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0: Hallo in die Altstadt am Römerberg. Dort messen wir die offizielle Frankfurt-Temperatur mit 15 Grad.
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2: Ich bin Uli Reitinger. Nach dem Anschlag am Rande des Christopher Street Days am Wochenende hat Bundeskanzler Merz politische Konsequenzen angekündigt. Der CDU-Chef sagte in Berlin, für konkrete Entscheidungen sei es zwar noch zu früh, klar sei aber, dass es nicht bei Worten bleiben dürfe.
3: Wir werden mit Besonnenheit, aber auch mit Entschlossenheit reagieren müssen und vor allem die Frage beantworten müssen, wie es eigentlich sein kann, dass ein Mann, der so eingestuft ist hier in Berlin, sich unbehelligt in die Nähe des Christopher Street Days begeben konnte und dort diesen Anschlag verüben konnte.
2: Der mutmaßliche Täter war den Behörden als Islamist bekannt, war auf Bewährung auf freiem Fuß und galt als Gefährder. Am Abend haben am Brandenburger Tor wieder hunderte Menschen der Opfer des Anschlags gedacht. Zahlreiche Trauernde legten dort Blumen nieder. Bei dem mutmaßlich islamistischen Anschlag war eine polnische Mutter getötet worden, die mit ihrer Tochter in Berlin war. 29 Menschen wurden verletzt, befinden sich inzwischen aber nicht mehr in kritischem Zustand. Vor Beginn einer neuen Hitzewelle in Frankreich versucht die Feuerwehr, die an der Atlantikküste wütenden Waldbrände weiter einzudämmen. Während der größere der beiden Brände bei Bordeaux den Einsatzkräften weiterhin zu schaffen mache, sei der flächenmäßig kleinere Brand inzwischen unter Kontrolle. Das sagte Präsident Macron beim Besuch der Einsatzleitung am Abend in Bordeaux.
4: Schon jetzt ist das Ausmaß des Feuers westlich von Bordeaux beispiellos und die Behörden fürchten, dass das Schlimmste noch nicht vorbei ist. Ab heute schnellen die Temperaturen wieder in die Höhe und die trockene Hitze könnte das Feuer weiter anfachen. Um zu verhindern, dass die Flammen noch weiter um sich greifen, haben die Einsatzkräfte unzählige Schneisen in den Wald gerodet. Mehr als 4000 Feuerwehrleute und Soldaten sind in der Region im Einsatz. Ab heute helfen auch deutsche Kräfte bei den Löscharbeiten. Aus Bordeaux, Rachel Sommer.
2: Die Stimmung in der deutschen Wirtschaft hat sich im Juli, den dritten Monat in Folge, von den Dämpfern infolge des Iran-Kriegs erholt. Das IFO-Geschäftsklima stieg um 0,9 Punkte auf 86,6 Punkte. Gestützt wurde der Indikator vor allem durch die verbesserten Erwartungen der Unternehmen. Vor allem im Dienstleistungssektor, auf dem Bau und im Handel hält sich das Geschäftsklima weiter auf.
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0: Frankfurt startet frisch mit 15 Grad in den Tag. Aber dann geht's unter knallblauem Himmel zügig bergauf. Heute werden bis zu 29 Grad erreicht, richtig sonnig und trocken. Und morgen legt die Hitze nochmal kräftig nach. Da sind sogar 35 Grad drin.
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5: Jetzt das Aktuellste aus der Radio Frankfurt Verkehrszentrale. Vorsicht auf der A3 Würzburg Richtung Frankfurt zwischen Obertshausen und Offenbach. Da steht ein defektes Fahrzeug auf der Strecke.
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0: Hallo in die Altstadt am Römerberg. Dort messen wir die offizielle Frankfurt-Temperatur mit 15 Grad.
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0: Frankfurt startet frisch mit 15 Grad in den Tag. Aber dann geht's unter knallblauem Himmel zügig bergauf. Heute werden bis zu 29 Grad erreicht, richtig sonnig und trocken. Und morgen legt die Hitze nochmal kräftig nach. Da sind sogar 35 Grad drin.
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2: Jetzt das Aktuellste aus der Radio Frankfurt Verkehrszentrale. Vorsicht auf der A3 Würzburg Richtung Frankfurt zwischen Obertshausen und Offenbach. Da steht ein defektes Fahrzeug auf der Strecke.
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1: Löwe.
2: Wenn nicht jetzt, wann dann? Erledigen Sie endlich, was Sie schon viel zu lange aufschieben.
1: Jungfrau.
2: Nutzen Sie Musik und Klänge zur Entspannung und Förderung von Wohlbefinden. Nehmen Sie doch an einer Klangtherapiesitzung teil.
1: Waage.
2: Befreien Sie sich von Ihren negativen Gedanken. Konzentrieren Sie sich heute darauf, positive Energie auszustrahlen.
1: Skorpion.
2: Sie haben das Glück auf Ihrer Seite. Seien Sie aufmerksam, um die Zeichen zu erkennen.
1: Schütze.
2: Ihre finanzielle Situation wird heute von positiven Entwicklungen begleitet. Nutzen Sie die Gelegenheit, um Ihre Finanzen zu ordnen und neue Chancen zu ergreifen.
1: Steinbock.
2: Konflikte lösen und Kompromisse finden steht heute auf Ihrer Tagesordnung. Halten Sie durch, auch wenn es anstrengend wird.
1: Wassermann.
2: Sie sind sehr anpassungsfähig. Probieren Sie doch mal neue Apps zur persönlichen Weiterentwicklung.
1: Fische.
2: Eine unerwartete Gelegenheit wird heute für neue berufliche Möglichkeiten sorgen. Seien Sie mutig und zögern Sie nicht.
1: Widder.
2: Die Leidenschaft brennt heute besonders hell. Nutzen Sie sie, um der Liebe mehr Ausdruck zu verleihen.
1: Stier.
2: Alte Wunden heilen heute besonders gut. Vergeben und vergessen Sie, vor allem wenn es um alte Freunde geht.
1: Zwillinge.
2: Eine bevorstehende Herausforderung erfordert Ihre Geduld. Bleiben Sie ruhig und überlegen Sie Ihre nächsten Schritte sorgfältig.
1: Krebs.
2: Um noch mehr Freizeit zu haben, verbessern Sie Ihre Zeitmanagementfähigkeiten. So werden Sie effizienter und produktiver.
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0: Schöne Grüße in die Altstadt. Am Römerberg messen wir die offizielle Frankfurt-Temperatur gerade mit 15 Grad.
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0: erwachsenen Gefährdern sei inakzeptabel, sagte Dobrindt.
1: Ich bin sehr dafür, dass wir uns darüber unterhalten in der Politik, ob wir nicht bei Gefährdern das Jugendstrafrecht einfach nicht mehr anwendbar machen. Dass wir bei Gefährdern die Fußfessel zur obligatorischen Regel machen und dass wir dafür sorgen, dass Gefährder auch in Präventivhaft genommen werden können.
0: Ähnliche Forderungen kommen auch aus der Unionsfraktion im Bundestag. Auch 2 Tage nach dem mutmaßlichen islamistischen Anschlag auf den Berliner Christopher Street Day ist die Trauer groß. Am Brandenburger Tor haben am Abend erneut hunderte Menschen der Opfer gedacht. Gleichzeitig wird weiter darüber diskutiert, welche Konsequenzen die Politik jetzt ziehen muss.
2: Vor dem Brandenburger Tor liegen inzwischen unzählige Blumen, Kerzen und persönliche Botschaften. Viele Menschen halten einfach kurz inne oder suchen auch das Gespräch mit anderen. Während Berlin trauert, läuft die politische Aufarbeitung weiter. Bundeskanzler Merz will prüfen lassen, wie sich islamistische Gefährder künftig stärker einschränken lassen. Bundesinnenminister Dobrindt fordert außerdem schärfere Regeln, unter anderem mehr Präventivhaft und den Einsatz elektronischer Fußfesseln. Zoe Tassovali, Nachrichtenredaktion.
0: Vor Beginn einer neuen Hitzewelle in Frankreich versucht die Feuerwehr, die an der Atlantikküste wütenden Waldbrände weiter einzudämmen. Während der größere der beiden Brände bei Bordeaux den Einsatzkräften weiterhin zu schaffen mache, sei der flächenmäßig kleinere Brand inzwischen unter Kontrolle. Das sagte Präsident Macron beim Besuch der Einsatzleitung am Abend in Bordeaux. Porsche will bis 2035 weitere 5000 Arbeitsplätze in der Region Stuttgart abbauen. Betroffen sind das Stammwerk in Zuffenhausen und das Entwicklungszentrum in Weissach. Im Gegenzug wird die Standortsicherung bis Ende 2035 verlängert. Betriebsbedingte Kündigungen sind ausgeschlossen.
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4: Frankfurt startet noch mit frischen 14 Grad in einen komplett klaren Morgen. Und heute klettert das Thermometer dann auf sonnige 28 Grad. Morgen legt der Sommer nochmal richtig nach. Bei strahlend blauem Himmel sind bis zu 35 Grad drin. Da bleibt es durchweg knochentrocken und heiß.
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6: Aktuell sieht es ganz gut aus auf den Straßen. Die Radio Frankfurt Verkehrsredaktion wünscht euch eine gute und sichere Fahrt.
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6: Blitzer gibt's natürlich. Heute Morgen Hugo Eckenring in der 50er-Zone, auf der Langenstraße in der 40er und in der Obermainanlage in der 30er-Zone wird geknipst wieder mal. Und wenn ihr noch was entdeckt, dann meldet uns an die 069 669 669 669.
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7: Guten Morgen. Der Montag abgehakt, rein geht's in den Dienstag. Schön, dass ihr mit dabei seid. Und auch an diesem Dienstagmorgen kümmere ich mich darum, dass ihr in diesem Sommer nicht im Knast landet. Denn jeden Morgen bei mir mit in der Show der Radio Frankfurt Sommeranwalt. Wir klären sämtliche Fragen, die für diesen Sommer wichtig sind. Zum Beispiel, jetzt wo der Sommer in Rhein-Main in dieser Woche wieder Fahrt aufnimmt, ist es eigentlich erlaubt, sich bei dem Wetter im Park um die Ecke oben ohne zu sonnen. All das klären wir gleich in 5 Minuten bei mir mit dem Radio Frankfurt Sommeranwalt.
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0: Luis Capaldi ist das. Forget me. Ihr hört Radio Frankfurt mit den besten Hits aller Zeiten. Schönen guten Morgen. Ja, die nächste Hitzewelle ist im Anmarsch. Am Donnerstag nur knapp unter 40 Grad in Rhein-Main, so wie es aktuell aussieht. Und auch dazu holen wir heute Morgen mal den Radio Frankfurt Sommeranwalt mit ins Boot. Der ist jeden Morgen bei mir in der Sendung und sorgt dafür, dass ihr in diesem Sommer nicht im Knast landet. Wir klären mit ihm jeden Morgen, was ist im Sommer erlaubt und was nicht. Und da ist die Frage heute Morgen, wie sieht's in diesen Tagen eigentlich aus mit oben ohne Sonnen im Park um die Ecke? Darf man das? Sollte man es lieber lassen? Radio Frankfurt, Sommeranwalt Kilian Kost.
1: Oben ohne im Park, erlaubt oder nicht? Tatsächlich gibt es kein ausdrücklich gesetzliches Verbot für Frauen in Deutschland. Theoretisch kommt hier eine Ordnungswidrigkeit wegen Belästigung der Allgemeinheit in Frage. Aber die Gerichte sagen, die Gesellschaft ist da deutlich freier geworden. An Seen, Freibädern oder Sonnenwiesen wird das längst toleriert. Problematisch kann es in belebten Innenstadtparks werden, wenn man anderen den Anblick regelrecht aufdrängt. Also auf einer Liegewiese am See kein Problem, direkt neben dem Kinderspielplatz in der Innenstadt lieber nicht.
0: Ja, dann viel Spaß euch beim Sonnen und Dankeschön an unseren Radio Frankfurt Sommeranwalt, der übrigens auch morgen früh hier in der Show sein wird. Und dann klären wir hoffentlich ein für alle Mal die Frage, darf man jetzt im Sommer eigentlich mit Flipflops oder sogar barfuß Auto fahren oder nicht? Das hört ihr morgen früh hier an dieser Stelle bei Guten Morgen Frankfurt. Kommt gut rein in den Tag mit den besten Hits aller Zeiten. Radio Frankfurt ist hier. Schön, dass ihr dabei seid.

0: Hört ihr Bon Jovi, dann hört ihr Radio Frankfurt. Schönen guten Morgen euch mit den besten Hits aller Zeiten. Na, wer von euch hat gestern schon das ein oder andere Schnäppchen gemacht? Seit gestern läuft ja der Sommerschlussverkauf, also offiziell gibt's den ja eigentlich gar nicht mehr, aber viele Händler starten eben am letzten Montag im Juli, sprich gestern, die ganzen Rabattaktionen. Und da heißt es, könnte dieses Jahr einiges drin sein, denn aufgrund der aktuellen Wirtschaftslage haben sich die Menschen sehr zurückgehalten, was Einkäufe betrifft. Dementsprechend ist eben noch einiges da, was jetzt günstiger rausgehauen wird. Also, viel Erfolg euch weiterhin bei der Schnäppchenjagd und sagt mal, ob gestern schon was dabei war. WhatsApp 069 und dreimal die 669.
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0: Schöne Grüße in die Altstadt. Am Römerberg messen wir die offizielle Frankfurt-Temperatur gerade mit 15 Grad.
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2: Mit Klaus Bente, guten Morgen. Mit großer Bestürzung hat die Stadt Frankfurt auf den tödlichen Anschlag während des Christopher Street Days CSD in Berlin reagiert. Oberbürgermeister Mike Josef und Stadtverordnetenvorsteherin Claudia Korenke sprachen den Opfern, ihren Angehörigen sowie der queeren Community ihre Solidarität und ihr tiefes Mitgefühl aus. Frankfurt versteht sich als offene Stadt, in der Menschen unterschiedlichster Herkunft, Religionen, Lebensweisen und Identitäten zusammenleben, heißt es in einer Mitteilung der Stadt. Rund 2500 Sportlerinnen und Sportler starten am nächsten Sonntag zum City-Triathlon in und um Frankfurt. Einige Straßenbahnen und Busse werden den Athletinnen und Athleten von etwa 6.30 Uhr bis 14 Uhr die Vorfahrt gewähren. Im Frankfurter Westen und in der Innenstadt werden entlang der Wettkampfstrecke zahlreiche Straßen gesperrt. Die Straßenbahnlinien 12, 14, 15, 16, 17 und 18 sowie viele Buslinien verkehren deswegen auf Umwegen sowie Teilstrecken oder nehmen ihren Betrieb erst später auf. Die Gutachter- und Schlichtungsstelle der Landesärztekammer Hessen hat ihre Zahlen für 2025 veröffentlicht. Insgesamt gingen 896 Anträge zur Prüfung etwaiger Behandlungsfehler ein. 781 Fälle wurden bereits abgeschlossen, wobei 287 gutachterliche Entscheidungen zu Fällen waren. Diese führten schließlich zur Anerkennung von 92 ärztlichen Behandlungsfehlern gegenüber 95 im Vorjahr, berichtet die Landesärztekammer.
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0: Frankfurt startet noch mit frischen 14 Grad in einen komplett klaren Morgen. Und heute klettert das Thermometer dann auf sonnige 28 Grad. Morgen legt der Sommer noch mal richtig nach. Bei strahlend blauem Himmel sind bis zu 35 Grad drin. Da bleibt es durchweg knochentrocken und heiß.
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3: Aktuell sieht es ganz gut aus auf den Straßen. Die Radio Frankfurt Verkehrsredaktion wünscht euch eine gute und sichere Fahrt.
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3: Geblitzt wird unter anderem in der Obermainanlage, dort sind 30 erlaubt. Auf der Langen Straße, da haben wir eine 40er-Zone. Und Hugo-Eckener-Ring, da sind 50 erlaubt. Wenn ihr noch was entdeckt, dann meldet uns bitte. Und zwar an die 069 669 669 669. Gute Fahrt.
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5: Guten Morgen! Schönen Start euch in den Dienstag mit ganz vielen guten Nachrichten. Einmal für euch die Info, keine 20 Minuten mehr, dann verschenke ich Tickets fürs nächste Heimspiel der Frankfurt Galaxy am Sonntag. Und gleich natürlich wie gewohnt eure Good News des Tages. Und da quatschen wir heute Morgen über kostenlose Kinobesuche. Aha! Wo, warum und überhaupt? All das dann schon in 5 Minuten bei mir in den Good News.
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0: Guten Morgen, Radio Frankfurt hier mit den besten Hits aller Zeiten. Wir haben gleich noch viel, viel, viel mehr davon. Unter anderem von Maroon 5 und davor hört ihr gleich noch Klaus Lage, 1001 Nacht.
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0: Hier nur gute, nur schöne Nachrichten heute Morgen über kostenloses Kino. Denn das ist eine großartige Idee aus Rom. Dort gibt's jetzt kostenloses Kino gegen die Hitze. Das italienische Gesundheitsministerium hat für Rom aufgrund der Temperaturen die Alarmstufe Rot ausgerufen und eine Aktion an den Start gebracht, die den Menschen gerade helfen soll. Denn noch bis 4. August können die Menschen in Rom kostenlos ins Kino gehen. 11 klimatisierte Kinos sind dabei. Sie zeigen italienische Filme im Rahmen dieser Aktion und so soll vor allem Menschen geholfen werden, die eben keine Klimaanlage zu Hause haben. Und das ist circa die Hälfte aller italienischen Haushalte. Übrigens nicht nur Kinos mit dabei, sondern auch Museen und Bibliotheken. Und wenn ihr mal eine Übersicht braucht über kühle Orte in Rhein-Main, zum Beispiel in Frankfurt, Offenbach, Wiesbaden oder Darmstadt, dann schaut jetzt mal auf radiofrankfurt.de vorbei, denn ja, auch bei uns wird es in den nächsten Tagen wieder ordentlich heiß.
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0: Mit Maroon 5 in den Dienstagmorgen. She will be loved. Das sind die besten Hits aller Zeiten. Guten Morgen euch. Freunde, ich muss das jetzt mal ganz kurz loswerden. Ich habe so krassen Respekt vor dieser Frau. Das ist Wahnsinn. Kollegin und Radio Frankfurt-Moderatorin Anne Graul hat sich getraut. Ich weiß nicht, ob ich es gemacht hätte. Sie ist ins Personal Training der Frankfurt Galaxy gegangen und hat mal so einen kleinen Einblick ins Football-Training bekommen. Und ja, was soll ich sagen? Ich habe gehört, die blauen Flecke waren noch ein paar Tage lang ein schönes Andenken an diesen Tag. Das müsst ihr euch mal reinziehen. Radio Frankfurt-Moderatorin Anne Graul im Personal Training bei der Frankfurt Galaxy. Schaut jetzt mal bei Instagram vorbei, Radio Frankfurt. Sehr lustiges Video ist es geworden. Ja, und Sonntag dann das nächste Heimspiel. Ja, Nordic Storm aus Kopenhagen zu Gast in Frankfurt. 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

0: Schöne Grüße ins Nord und West. Am Oederweg messen wir die offizielle Frankfurt-Temperatur gerade mit 14 Grad.
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0: Jugendstrafrecht. Die Anwendung von Jugendstrafrecht bei Erwachsenengefährdern sei inakzeptabel, sagte Dobrindt.
1: Ich bin sehr dafür, dass wir uns darüber unterhalten in der Politik, ob wir nicht bei Gefährdern das Jugendstrafrecht einfach nicht mehr anwendbar machen. Dass wir bei Gefährdern die Fußfessel zur obligatorischen Regel machen und dass wir dafür sorgen, dass Gefährder auch in Präventivhaft genommen werden können.
0: Ähnliche Forderungen kommen auch aus der Unionsfraktion im Bundestag. Wenige Monate vor den US-Parlamentswahlen will Präsident Trump vor dem obersten Gerichtshof umfassende Änderungen im Wahlrecht durchsetzen. Das Justizministerium reichte einen entsprechenden Eilantrag ein, um die Entscheidung einer unteren Instanz auszusetzen. Diese hatte die Trump-Regierung daran gehindert, Wählerdatenbanken zu erheben und neue Regeln für die Briefwahl anlässlich der Kongresswahlen im November umzusetzen. Vor Beginn einer neuen Hitzewelle in Frankreich versucht die Feuerwehr, die an der Atlantikküsten Vor Beginn einer neuen Hitzewelle in Frankreich versucht die Feuerwehr, die an der Atlantikküste wütenden Waldbrände weiter einzudämmen. Während der größere der beiden Brände bei Bordeaux den Einsatzkräften weiterhin zu schaffen mache, sei der flächenmäßig kleinere Brand inzwischen unter Kontrolle. Das sagte Präsident Macron am Abend in Bordeaux.
2: Schon jetzt ist das Ausmaß des Feuers westlich von Bordeaux beispiellos und die Behörden fürchten, dass das Schlimmste noch nicht vorbei ist. Ab heute schnellen die Temperaturen wieder in die Höhe und die trockene Hitze könnte das Feuer weiter anfachen. Um zu verhindern, dass die Flammen noch weiter um sich greifen, haben die Einsatzkräfte unzählige Schneisen in den Wald gerodet. Mehr als 4000 Feuerwehrleute und Soldaten sind in der Region im Einsatz. Ab heute helfen auch deutsche Kräfte bei den Löscharbeiten. Aus Bordeaux, Rachel Sommer.
0: Fast 300 Millionen Menschen sind chronisch mit Erregern von Hepatitis B oder C infiziert. Im Kampf gegen Hepatitis fordert die Weltgesundheitsorganisation mehr Forschung, mehr Tests und Behandlungen sowie ein stärkeres politisches Engagement. Die beiden nicht miteinander verwandten Erkrankungen werden durch Viren verursacht, die vor allem per Blut übertragen werden.
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4: Frankfurt startet noch angenehm, mit 14 Grad und klarem Himmel in den Tag. Aber die Sonne legt direkt los. Heute wird's dann richtig warm, mit bis zu 29 Grad und viel blauem Himmel. Morgen zieht der Sommer nochmal alle Register, strahlend sonnig und bis zu 35 Grad.
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6: Einen wunderschönen guten Morgen auf die Straßen, liebe Autofahrer. Vorsicht auf der A5, Frankfurt Richtung Kassel, zwischen Alsfeld-Ost und Hattenbacher Dreieck. Da liegen mehrere Plastikteile auf der Fahrbahn. Außerdem auf der A66, Wiesbaden Richtung Frankfurt, zwischen Wallau und dem Wiesbadener Kreuz. Da liegt eine Matte auf dem linken Fahrstreifen. Und ansonsten wünschen wir euch weiterhin eine gute und sichere Fahrt.
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6: Blitzer gibt's natürlich heute Morgen. Hugo Eckenerring in der 50er-Zone, auf der Langenstraße in der 40er und in der Obermainanlage in der 30er-Zone wird geknipst wieder mal. Und wenn ihr noch was entdeckt, dann meldet uns an die 069 669 669 669.
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7: Danke euch fürs Einschalten. Wunderschönen guten Morgen euch. Rein geht's in den Dienstag. Den ersten Monat hat er fast geschafft. Die Rede ist von Hendrik Heim, denn ein Jahr lang ist er in ganz Hessen unterwegs, um alle 421 Kommunen zu besuchen. Jetzt hat er Halt gemacht in Eschwege. Da findet ja jedes Jahr das Open Flair Festival statt und auf seiner Tour hat er eine ganz süße Geschichte über die Entstehung des Open Flair Festivals erfahren. So, was für eine süße Story dahinter steckt, das hört ihr dann in 5 Minuten bei mir in der Show.
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0: Das sind die besten Hits aller Zeiten für euch. Guten Morgen mit Miles Smith hier bei Radio Frankfurt.
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0: Ja, der hat noch gut was vor sich, möchte ich sagen. Ist noch nicht mal ein Monat rum. Ein Jahr lang ist unser Hendrik Heim in ganz Hessen unterwegs, um alle 421 Kommunen zu besuchen, auf der Suche nach schönen Geschichten, die uns allen Mut machen. Und Halt gemacht hat Hendrik auf seiner Tour jetzt auch erst in Eschwege. Da findet ja jedes Jahr das Open Flair Festival statt. Und auf seiner Tour hat er auch die süße Geschichte entdeckt, die hinter diesem Open Flair Festival steckt.
2: Um das Open Flair zu checken, müssen wir ganze 41 Jahre zurückgehen, ins Jahr 1985. Damals war Eschwege richtig abgelegen, denn ein paar Kilometer weiter hat einfach die DDR angefangen und die ganze Stadt war zur Hälfte von einem fetten Zaun umgeben. Dementsprechend wenig ging hier ab, kaum Unternehmen und schon gar nicht sowas wie Kultur. Also hat sich die Jugend in Eschwege gedacht, wir organisieren was, ein Festival. Und wir machen alles selbst, vom Essen machen bis zum Klosputzen. Heute ist das Open Flair richtig groß geworden. 25.000 Menschen kommen hier jedes Jahr hin. Aber die Identität ist noch die gleiche. Jedes Jahr engagieren sich hier 1.500 Ehrenamtliche. Manche nehmen sich sogar 2 Wochen Urlaub für die Vorbereitung. Weil sie damit so erfolgreich sind, konnten die Macher hinter dem Open Flair einen Radiosender gründen, mitten in der Provinz. Und auch eine lokale Produktionsfirma gibt es jetzt. Hier können sich medieninteressierte Jugendliche austoben, Filme drehen oder Songs aufnehmen. Aber sie drehen hier auch Videos, um die Gemeinden um Eschwege herum zu promoten, die das alles gar nicht alleine schaffen. So hat die ganze Region was vom Open Flair.
0: Danke dir, Hendrik. Ja, kommende Woche vom 5. bis 9. August steigt dann das nächste Open Flair Festival, in diesem Jahr unter anderem mit Bosse oder auch mit den Donuts. Ja, mehr von Hendriks Hessentour gibt's täglich hier bei Radio Frankfurt und eure Einblicke, ja, auch was zu sehen auf unserem Instagram-Account. Folgt uns da sehr, sehr, sehr gerne, Radio Frankfurt. Und jetzt schönen Start in den Tag euch mit den besten Hits aller Zeiten. Ich bin Marc Neugebauer. Danke euch fürs Einschalten.

0: 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Atomic Kitten bei Radio Frankfurt. Wunderschönen guten Morgen euch. Und auf dem Weg zur Arbeit solltet ihr das heute Morgen wissen, bevor ihr sonst ewig am Bahnsteig steht und wartet und nichts passiert. Die Bahn hat den Fahrplan auf den S-Bahn-Linien S1 und S2 ausgedünnt. Das gilt auch für heute Morgen. Heißt, die S-Bahnen fahren nur noch alle 30 Minuten. Grund sind Instandhaltungsarbeiten an mehreren Bahnsteigen. Das hat man jetzt extra in die Sommerferien gelegt. Deshalb also die S1 und die S2. Zwischen Offenbach-Ost und Hochheim bzw. zwischen Dietzenbach-Bahnhof und Niedernhausen nur alle 30 Minuten unterwegs. Dieser ausgedünnte Fahrplan gilt bis Sonntag und solltet ihr heute Morgen doch ein bisschen länger warten müssen, am Bahnsteig oder an der Bushaltestelle oder, hoffe ich, die Radio Frankfurt App ist auf eurem Handy. Wenn nicht, schnell runterladen. Download-Link schicke ich euch gerne aufs Handy, dafür eine WhatsApp an mich 069 und dreimal die 669.
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0: Schöne Grüße ins Nord und West. Am Oeder Weg messen wir die offizielle Frankfurt-Temperatur gerade mit 14 Grad.
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2: Mit Klaus Bente, guten Morgen. Mit großer Bestürzung hat die Stadt Frankfurt auf den tödlichen Anschlag während des Christopher Street Days CSD in Berlin reagiert. Oberbürgermeister Mike Josef und Stadtverordnetenvorsteherin Claudia Korenke sprachen den Opfern, ihren Angehörigen sowie der queeren Community ihre Solidarität und ihr tiefes Mitgefühl aus. Frankfurt versteht sich als offene Stadt, in der Menschen unterschiedlichster Herkunft, Religionen, Lebensweisen und Identitäten zusammenleben, heißt es in einer Mitteilung der Stadt. Rund 2500 Sportlerinnen und Sportler starten am nächsten Sonntag zum City-Triathlon in und um Frankfurt. Einige Straßenbahnen und Busse werden den Athletinnen und Athleten von etwa 6.30 Uhr bis 14 Uhr die Vorfahrt gewähren. Im Frankfurter Westen und in der Innenstadt werden entlang der Wettkampfstrecke zahlreiche Straßen gesperrt. Die Straßenbahnlinien 12, 14, 15, 16, 17 und 18 sowie viele Buslinien verkehren deswegen auf Umwegen sowie Teilstrecken oder nehmen ihren Betrieb erst später auf. Die Gutachter- und Schlichtungsstelle der Landesärztekammer Hessen hat ihre Zahlen für 2025 veröffentlicht. Insgesamt gingen 896 Anträge zur Prüfung etwaiger Behandlungsfehler ein. 781 Fälle wurden bereits abgeschlossen, wobei 287 gutachterliche Entscheidungen zu Fällen waren. Diese führten schließlich zur Anerkennung von 92 ärztlichen Behandlungsfehlern gegenüber 95 im Vorjahr, berichtet die Landesärztekammer.
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0: Frankfurt startet noch angenehm, mit 14 Grad und klarem Himmel in den Tag. Aber die Sonne legt direkt los. Heute wird's dann richtig warm mit bis zu 29 Grad und viel blauem Himmel. Morgen zieht der Sommer nochmal alle Register. Strahlend sonnig und bis zu 35 Grad.
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3: Einen wunderschönen guten Morgen auf die Straßen, liebe Autofahrer. Vorsicht auf der A5, Frankfurt Richtung Kassel, zwischen Alsfeld-Ost und Hattenbacher Dreieck. Da liegen mehrere Plastikteile auf der Fahrbahn. Außerdem auf der A66 Wiesbaden Richtung Frankfurt zwischen Wallau und dem Wiesbadener Kreuz, da liegt eine Matte auf dem linken Fahrstreifen. Und ansonsten wünschen wir euch weiterhin eine gute und sichere Fahrt.
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3: Geblitzt wird unter anderem in der Obermainanlage, dort sind 30 erlaubt. Auf der Langen Straße, da haben wir eine 40er-Zone. Und Hugo-Eckener-Ring, da sind 50 erlaubt. Wenn ihr noch was entdeckt, dann meldet uns bitte. Und zwar an die 069 669 669 669. Gute Fahrt.
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5: Guten Morgen. Heißes Thema gleich. Hier in der Show, denn dienstags, wisst ihr, frage ich euch, ist es okay? Und das sind Themen, da gibt es selten eine Meinung. Heute Morgen möchte ich von euch wissen, ist es eigentlich okay, die Nachbarn darauf hinzuweisen, dass ihre Kinder zu laut sind? Ja, heißes Thema. So auf der einen Seite, es sind halt Kinder. Auf der anderen Seite, ist vielleicht irgendwann auch mal gut? So, das ist die Frage heute Morgen. Ist es okay, den Nachbarn zu sagen, hey, eure Kinder sind ein bisschen zu laut, macht da mal was. Eure Meinung in 5 Minuten in der Show, schickt gerne schon mal eine WhatsApp rein.
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0: Book and Candle, Rescue Me bei Radio Frankfurt. Die besten Hits aller Zeiten für euch. Guten Morgen, gleich noch mehr davon, unter anderem von Herbert Grönemeyer und davor gleich noch Michael Patrick Kelly.
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0: Hier diskutiere ich mit euch Fragen, bei denen es selten nur eine Meinung gibt. Und heute geht's in die Nachbarschaft mit der Frage an euch, ist es eigentlich okay, den Nachbarn zu sagen, dass ihre Kinder zu laut sind? Ich habe selbst einen Sohn, ja, auf der einen Seite, hey, ich meine, das sind Kinder, auf der anderen Seite eben die Frage, ist es irgendwann vielleicht auch mal gut mit dem Lärm? Diese Frage gebe ich an euch weiter. Was sagt ihr, ist es okay? Caroline ist in der Show.
2: Ich persönlich finde es total okay, gerade in der heutigen Zeit, wo wir das immer wieder mitmachen müssen, dass Eltern ihre Kinder auch nicht mehr im Griff haben. Und sobald wir an den Punkt kommen, dass ich mich dadurch in meiner Privatsphäre gestört fühle, finde ich, ist es auch okay. Es kommt natürlich immer ein bisschen drauf an, wie man das rüberbringt. Man sollte sich nicht dahinstellen und den großen Zampano machen, aber freundlich darauf hinweisen, dass es vielleicht doch zu laut ist. Ich finde, das ist absolut okay und auch manchmal wirklich angebracht.
0: Caroline, dank dir. So, Frage geht weiter. Ist es okay, den Nachbarn zu sagen, dass ihre Kinder zu laut sind? Silvi, auch in der Show?
3: Ich finde das nicht so wirklich okay, weil ich würde es nie tun, weil Kinder sind Kinder. Wir waren alle mal Kinder. Das vergessen leider die meisten Erwachsenen, dass sie auch mal Kinder waren und vielleicht auch mal ein bisschen lauter. Und natürlich, manchmal gibt es Situationen, da nervt einen das vielleicht kurz, wenn da Kinder einfach nicht aufhören zu schreien oder wie auch immer. Aber geht auch vorbei. Also ich liebe Kinder und deshalb stellt sich für mich gar nicht die Frage. Für mich wäre das nicht wirklich okay. Das kann man dann ruhig mal sich anhören. Finde ich nicht so schlimm.
0: Silvi, danke dir. Ja, ich sag ja, hier gibt es selten nur eine Meinung, aber was sagt ihr? Ist es okay, den Nachbarn zu sagen, dass ihre Kinder zu laut sind? Freue mich auf eure Nachrichten.
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0: Das ist der Sound von Radio Frankfurt. Herbert Grönemeyer, was soll das? Die besten Hits aller Zeiten für euch. Schönen guten Morgen. Und darüber spricht Rhein-Main heute Morgen. Zwei Tage nach dem Anschlag auf den CSD in Berlin gab es auch gestern Mahnwachen in Rhein-Main, um den Opfern zu gedenken. Mahnwachen gab es gestern in Frankfurt vor der Paulskirche oder auch in Offenbach vor dem Rathaus. Und darüber spricht Rhein-Main auch zum Start in den Tag. Ja, die nächste Hitzewelle rückt näher. Heute knacken wir wohl schon die 30 Grad, dazu ganz viel Sonnenschein. Morgen dann schon bis zu 37 und Donnerstag bis zu 39 Grad möglich. Und damit ihr gut vorbereitet seid, haben wir euch die kühlsten Orte in Rhein-Main zusammengefasst. 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

0: Schöne Grüße in die Innenstadt. An der Hauptwache messen wir die offizielle Frankfurt-Temperatur mit 15 Grad.
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2: Ich bin Dirk Zeitler. Nach dem Anschlag am Rande des Christopher Street Days in Berlin ist die Trauer bei vielen Menschen weiterhin groß. Hunderte Trauernde haben am Brandenburger Tor der Opfer gedacht und Blumen niedergelegt. Gleichzeitig hat die Tat eine Diskussion über den verschärften Umgang mit extremistischen Gefährdern entfacht. Innenminister Dobrindt forderte im ZDF eine Änderung beim Jugendstrafrecht.
3: Es sei inakzeptabel, dass bei erwachsenen Gefährdern das

0: Waldbrände weiter einzudämmen. Während der größere der beiden Brände bei Bordeaux den Einsatzkräften weiterhin zu schaffen mache, sei der flächenmäßig kleinere Brand inzwischen unter Kontrolle, sagte Präsident Macron am Abend in Bordeaux.
1: Schon jetzt ist das Ausmaß des Feuers westlich von Bordeaux beispiellos und die Behörden fürchten, dass das Schlimmste noch nicht vorbei ist. Ab heute schnellen die Temperaturen wieder in die Höhe und die trockene Hitze könnte das Feuer weiter anfachen. Um zu verhindern, dass die Flammen noch weiter um sich greifen, haben die Einsatzkräfte unzählige Schneisen in den Wald gerodet. Mehr als 4000 Feuerwehrleute und Soldaten sind in der Region im Einsatz. Ab heute helfen auch deutsche Kräfte bei den Löscharbeiten. Wann die Urlauber und die evakuierten Anwohner zurück nach Hause können, ist noch unklar. Aus Bordeaux, Rachel Sommer. Rachel Sommer, Bordeaux.
0: Fast 300 Millionen Menschen sind chronisch mit Erregern von Hepatitis B oder C infiziert. Im Kampf gegen Hepatitis fordert die Weltgesundheitsorganisation mehr Forschung, mehr Tests und Behandlungen sowie ein stärkeres politisches Engagement. Die beiden nicht miteinander verwandten Erkrankungen werden durch Viren verursacht, die vor allem per Blut übertragen werden. Das offenkundig enge Verhältnis von FIFA-Präsident Infantino zu Präsident Trump stößt auch im US-Kongress auf Argwohn. Der einflussreiche demokratische Abgeordnete Raskin forderte den Fußball-Weltverband und Infantino auf, bis zum 9. August Informationen über Kontakte zur US-Regierung vorzulegen. Raskin ist der ranghöchste Demokrat im Justizausschuss.
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3: Frankfurt startet mit klarem Himmel und frischen 15 Grad in den Tag. Später geht's flott nach oben auf 28,7 Grad. Morgen legt der Sommer dann noch eine Schippe drauf. Ganztag Sonne, dazu bis zu 35,3 Grad. Auch am Abend bleibt es warm und wolkenlos über der Stadt.
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5: Blick auf die Straßen, hier ist eure Radio Frankfurt Verkehrsredaktion. A3 Frankfurt Richtung Köln zwischen Kelsterbach und dem Mönchhof-Dreieck. Da gab es einen Unfall auf dem rechten Fahrstreifen und dem Standstreifen. Aktuell gibt es deswegen 2 Kilometer Stau. Vorsicht auf der A5 Darmstadt Richtung Frankfurt zwischen Weiterstadt und Langenmörfelden. Da steht ein defektes Fahrzeug auf dem rechten Fahrstreifen. Ansonsten wünschen wir euch weiterhin eine gute und sichere Fahrt.
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5: Blitzer gibt's natürlich heute Morgen. Hugo-Eckner-Ring in der 50er-Zone, auf der Langenstraße in der 40er und in der Obermainanlage in der 30er-Zone wird geknipst wieder mal. Und wenn ihr noch was entdeckt, dann meldet uns an die 069 669 669 669.
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6: Guten Morgen. Der Montag abgehakt, rein geht's in den Dienstag. Schön, dass ihr mit dabei seid. Und auch an diesem Dienstagmorgen kümmere ich mich darum, dass ihr in diesem Sommer nicht im Knast landet. Denn jeden Morgen bei mir mit in der Show der Radio Frankfurt Sommeranwalt. Wir klären sämtliche Fragen, die für diesen Sommer wichtig sind. Zum Beispiel, jetzt wo der Sommer in Rhein-Main in dieser Woche wieder Fahrt aufnimmt, ist es eigentlich erlaubt, sich bei dem Wetter im Park um die Ecke oben ohne zu sonnen? All das klären wir gleich in 5 Minuten bei mir mit dem Radio Frankfurt Sommeranwalt.
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0: Guten Morgen, ihr wunderschönen Menschen in Rhein-Main. Hier ist Radio Frankfurt mit den besten Hits aller Zeiten. No Mercy, Where Do You Go? Gibt's gleich auf die Ohren. Ja, die nächste Hitzewelle ist im Anmarsch. Am Donnerstag nur knapp unter 40 Grad in Rhein-Main, so wie es aktuell aussieht. Und auch dazu holen wir heute Morgen mal den Radio Frankfurt Sommeranwalt mit ins Boot. Der ist jeden Morgen bei mir in der Sendung und sorgt dafür, dass ihr in diesem Sommer nicht im Knast landet. Wir klären mit ihm jeden Morgen, was ist im Sommer erlaubt und was nicht. Und da ist die Frage heute Morgen, wie sieht's in diesen Tagen eigentlich aus mit oben ohne Sonnen im Park um die Ecke? Darf man das? Sollte man das lieber lassen? Radio Frankfurt, Sommeranwalt Kilian Kost.
1: Oben ohne im Park, erlaubt oder nicht? Tatsächlich gibt es kein ausdrücklich gesetzliches Verbot für Frauen in Deutschland. Theoretisch kommt hier eine Ordnungswidrigkeit wegen Belästigung der Allgemeinheit in Frage. Aber die Gerichte sagen, die Gesellschaft ist da deutlich freier geworden. An Seen, Freibädern oder Sonnenwiesen wird das längst toleriert. Problematisch kann es in belebten Innenstadtparks werden, wenn man anderen den Anblick regelrecht aufdrängt. Also auf einer Liegewiese am See kein Problem, direkt neben dem Kinderspielplatz in der Innenstadt lieber nicht.
0: Ja, dann viel Spaß euch beim Sonnen und Dankeschön an unseren Radio Frankfurt Sommeranwalt, der übrigens auch morgen früh hier in der Show sein wird. Und dann klären wir hoffentlich ein für alle Mal die Frage, darf man jetzt im Sommer eigentlich mit Flipflops oder sogar barfuß Auto fahren oder nicht? Das hört ihr morgen früh hier an dieser Stelle bei Guten Morgen Frankfurt. Kommt gut rein in den Tag. Mit den besten Hits aller Zeiten. Radio Frankfurt ist hier. Schön, dass ihr dabei seid.

0: aller Zeiten für euch. Ihr habt alles richtig gemacht. Radio Frankfurt eingeschalten. Wunderschönen guten Morgen euch. Ja, das war nicht ohne. Da gab's ordentlich gefälschte Ware bei dem Flohmarkt am Hessen Center in Frankfurt. Wurden am Wochenende 20.000 Artikel sichergestellt und dementsprechend wurden auch Anzeigen verteilt. Der Grund? Verdacht auf gefälschte Markenkleidung und Verstoß gegen das Steuerrecht. Da ging es um Kleidung und Schuhe. 20.000 Artikel. Heftig, oder? Da musste sogar ein extra LKW kommen, um das Ganze abzutransportieren. Quasi ein fahrbarer Kleiderschrank. So könnte man das auch nennen. So, kommt gut rein in den Dienstag. Es warten noch ein paar Hits auf euch. Gleich unter anderem Hurts und Wonderful Life hier bei Radio Frankfurt. Das sind die besten Hits aller Zeiten. Schön, dass ihr mit dabei seid.
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0: Schöne Grüße in die Innenstadt. An der Hauptwache messen wir die offizielle Frankfurt-Temperatur mit 15 Grad.
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2: Mit Klaus Bente, guten Morgen. Mit großer Bestürzung hat die Stadt Frankfurt auf den tödlichen Anschlag während des Christopher Street Days CSD in Berlin reagiert. Oberbürgermeister Mike Josef und Stadtverordnetenvorsteherin Claudia Korenke sprachen den Opfern, ihren Angehörigen sowie der queeren Community ihre Solidarität und ihr tiefes Mitgefühl aus. Frankfurt versteht sich als offene Stadt, in der Menschen unterschiedlichster Herkunft, Religionen, Lebensweisen und Identitäten zusammenleben, heißt es in einer Mitteilung der Stadt. Rund 2500 Sportlerinnen und Sportler starten am nächsten Sonntag zum City-Triathlon in und um Frankfurt. Einige Straßenbahnen und Busse werden den Athletinnen und Athleten von etwa 6.30 Uhr bis 14 Uhr die Vorfahrt gewähren. Im Frankfurter Westen und in der Innenstadt werden entlang der Wettkampfstrecke zahlreiche Straßen gesperrt. Die Straßenbahnlinien 12, 14, 15, 16, 17 und 18 sowie viele Buslinien verkehren deswegen auf Umwegen sowie Teilstrecken oder nehmen ihren Betrieb erst später auf. Die Gutachter- und Schlichtungsstelle der Landesärztekammer Hessen hat ihre Zahlen für 2025 veröffentlicht. Insgesamt gingen 896 Anträge zur Prüfung etwaiger Behandlungsfehler ein. 781 Fälle wurden bereits abgeschlossen, wobei 287 gutachterliche Entscheidungen zu Fällen waren. Diese führten schließlich zur Anerkennung von 92 ärztlichen Behandlungsfehlern gegenüber 95 im Vorjahr, berichtet die Landesärztekammer.
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0: Frankfurt startet mit klarem Himmel und frischen 15 Grad in den Tag. Später geht's flott nach oben auf 28,7 Grad. Morgen legt der Sommer dann noch eine Schippe drauf. Ganztagssonne, dazu bis zu 35,3 Grad. Auch am Abend bleibt es warm und wolkenlos über der Stadt.
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3: Blick auf die Straßen, hier ist eure Radio Frankfurt Verkehrsredaktion. A3 Frankfurt Richtung Köln zwischen Kelsterbach und dem Mönchhof-Dreieck. Da gab es einen Unfall auf dem rechten Fahrstreifen und dem Standstreifen. Aktuell gibt es deswegen 2 Kilometer Stau. Vorsicht auf der A5 Darmstadt Richtung Frankfurt zwischen Weiterstadt und Langenmörfelden. Da steht ein defektes Fahrzeug auf dem rechten Fahrstreifen. Ansonsten wünschen wir euch weiterhin eine gute und sichere Fahrt.
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3: Geblitzt wird unter anderem in der Obermainanlage, dort sind 30 erlaubt. Auf der Langen Straße, da haben wir eine 40er-Zone. Und Hugo-Eckener-Ring, da sind 50 erlaubt. Wenn ihr noch was entdeckt, dann meldet uns bitte. Und zwar an die 069 669 669 669. Gute Fahrt.
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5: Guten Morgen, schönen Start euch in den Dienstag mit ganz vielen guten Nachrichten. Einmal für euch die Info, keine 20 Minuten mehr, dann verschenke ich Tickets fürs nächste Heimspiel der Frankfurt Galaxy am Sonntag. Und gleich natürlich wie gewohnt eure Good News des Tages und da quatschen wir heute Morgen über kostenlose Kinobesuche. Aha, wo, warum und überhaupt, all das dann schon in 5 Minuten bei mir in den Good News.
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0: Shawn Mendes bei Radio Frankfurt. Die besten Hits aller Zeiten für euch. Guten Morgen und gleich feiern wir nochmal unseren neuen Bundestrainer Jürgen Klopp, denn gleich für euch die DFB-Torhymne. Gleich Peter Schilling, Major Tom.
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0: Hier nur gute, nur schöne Nachrichten heute Morgen über kostenloses Kino. Denn das ist eine großartige Idee aus Rom. Dort gibt's jetzt kostenloses Kino gegen die Hitze. Das italienische Gesundheitsministerium hat für Rom aufgrund der Temperaturen die Alarmstufe Rot ausgerufen und eine Aktion an den Start gebracht, die den Menschen gerade helfen soll. Denn noch bis 4. August können die Menschen in Rom kostenlos ins Kino gehen. 11 klimatisierte Kinos sind dabei. Sie zeigen italienische Filme im Rahmen dieser Aktion und so soll vor allem Menschen geholfen werden, die eben keine Klimaanlage zu Hause haben. Und das ist circa die Hälfte aller italienischen Haushalte. Übrigens nicht nur Kinos mit dabei, sondern auch Museen und Bibliotheken. Und wenn ihr mal eine Übersicht braucht über kühle Orte in Rhein-Main, zum Beispiel in Frankfurt, Offenbach, Wiesbaden oder Darmstadt, dann schaut jetzt mal auf radiofrankfurt.de vorbei, denn ja, auch bei uns wird's in den nächsten Tagen wieder ordentlich heiß.
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0: 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Uncle Cracker, Follow Me, die besten Hits aller Zeiten für euch. Guten Morgen. Freunde, ich muss das jetzt mal ganz kurz loswerden. Ich habe so krassen Respekt vor dieser Frau. Das ist Wahnsinn. Kollegin und Radio Frankfurt-Moderatorin Anne Graul hat sich getraut. Ich weiß nicht, ob ich es gemacht hätte. Sie ist ins Personal Training der Frankfurt Galaxy gegangen und hat mal so einen kleinen Einblick ins Football-Training bekommen. Und ja, was soll ich sagen? Ich habe gehört, die blauen Flecke waren noch ein paar Tage lang ein schönes Andenken an diesen Tag. Das müsst ihr euch mal reinziehen. Radio Frankfurt-Moderatorin Anne Graul im Personal Training bei der Frankfurt Galaxy. Schaut jetzt mal bei Instagram vorbei, Radio Frankfurt. Sehr lustiges Video ist es geworden. 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

0: Hallo ins Westend Nord an der Goethe-Uni. Dort messen wir die offizielle Frankfurt-Temperatur bei 18 Grad.
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2: Ich bin Doc Zeitler. Der Anschlag am Rande des Christopher Street Days in Berlin hat eine Diskussion über den verschärften Umgang mit extremistischen Gefährdern entfacht. Innenminister Dobrindt forderte im ZDF eine Änderung beim Jugendstrafrecht.
3: Es sei inakzeptabel, dass bei erwachsenen Gefährdern das Jugendstrafrecht angewandt wird, so Innenminister Dobrindt. Genau das war bei dem mutmaßlichen Täter vor einigen Monaten passiert. Dobrindt sprach sich außerdem für einen verstärkten Einsatz von elektronischen Fußfesseln aus und es müsse eine bundesweit einheitliche Regelung zur Präventivhaft für Gefährder geben. Wer als Gefährder gilt, hängt häufig vom Einzelfall ab, erklärt das Bundeskriminalamt. Daher würden die Zahlen schwanken. Das BKA betrachtet aktuell rund 485 Menschen als Gefährder, der Großteil davon aus dem islamistischen Spektrum. Fiona Reinhardt, Nachrichtenredaktion.
2: In Spanien, Italien und Frankreich lodern weiter riesige Waldbrände und die Lage könnte sich noch zuspitzen. In ganz Europa steht eine neue Hitzewelle bevor. In den französischen

0: Elektromotoren neu zugelassen. Doch der E-Automarkt wächst global gesehen langsamer.
1: Der Hauptgrund für diese Entwicklung liegt in China. Der mit Abstand größte Elektroautomarkt weltweit schrumpfte seit Jahresbeginn um 5%, zeigen die Zahlen. Auch in den USA gingen die Neuzulassungen zurück. In Europa hingegen zeigt sich ein klarer Aufwärtstrend. Hier gab es deutlich mehr E-Auto-Neuzulassungen als 2025, auch in Deutschland. Laut Experten beschleunigt hier vor allem die Ölpreisentwicklung die Elektromobilität. Diana Kramer, Nachrichtenredaktion.
0: Das offenkundig enge Verhältnis von FIFA-Präsident Infantino zu Präsident Trump stößt auch im US-Kongress auf Argwohn. Der einflussreiche demokratische Abgeordnete Raskin forderte den Fußball-Weltverband und Infantino auf, bis zum 9. August Informationen über Kontakte zur US-Regierung vorzulegen. Raskin ist der ranghöchste Demokrat im Justizausschuss.
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3: Frankfurt startet mit klarem Himmel und noch frischen 17 Grad in den Tag. Im Laufe des Tages knackt die Sonne locker die 28 Grad. Und morgen wird's dann richtig heiß. Bis zu 35 Grad sind drin. Dazu bleibt's den ganzen Zeitraum über meist strahlend sonnig und trocken.
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5: Der Blick auf die Straßen. Momentan haben wir auf der A3 Frankfurt Richtung Köln zwischen dem Frankfurter Kreuz und dem Mönchhof-Dreieck einen Unfall mit einem LKW und einem Transporter, und zwar auf dem rechten Fahrstreifen und dem Standstreifen. Aktuell gibt es 5 Kilometer Stau. Es verzögert sich um 20 bis 30 Minuten. Also ein gutes Stückchen Zeit bitte mehr einplanen, wenn ihr dort unterwegs seid. Ansonsten kommt ihr ganz gut durch.
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5: Blitzer gibt's natürlich heute Morgen. Hugo Eckenerring in der 50er-Zone, auf der Langenstraße in der 40er und in der Obermainanlage in der 30er-Zone wird geknipst wieder mal. Und wenn ihr noch was entdeckt, dann meldet uns an die 069 669 669 669.
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6: Danke euch fürs Einschalten. Wunderschönen guten Morgen. Euch rein geht's in den Dienstag. Den ersten Monat hat er fast geschafft. Die Rede ist von Hendrik Heim. Denn ein Jahr lang ist er in ganz Hessen unterwegs, um alle 421 Kommunen zu besuchen. Jetzt hat er Halt gemacht in Eschwege. Da findet ja jedes Jahr das Open Flair Festival statt. Und auf seiner Tour hat er eine ganz süße Geschichte über die Entstehung des Open Flair Festivals erfahren. So, was für eine süße Story dahinter steckt, das hört ihr dann in 5 Minuten bei mir in der Show.
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0: Schön, dass ihr dabei seid. Radio Frankfurt hier mit den besten Hits aller Zeiten. Guten Morgen. Gleich hört ihr Nena, nur geträumt bei uns.
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0: Ja, der hat noch gut was vor sich, möchte ich sagen. Ist noch nicht mal ein Monat rum. Ein Jahr lang ist unser Hendrik Heim in ganz Hessen unterwegs, um alle 421 Kommunen zu besuchen, auf der Suche nach schönen Geschichten, die uns allen Mut machen. Und Halt gemacht hat Hendrik auf seiner Tour jetzt auch erst in Eschwege. Da findet ja jedes Jahr das Open Flair Festival statt. Und auf seiner Tour hat er auch die süße Geschichte entdeckt, die hinter diesem Open Flair Festival steckt.
2: Um das Open Flair zu checken, müssen wir ganze 41 Jahre zurückgehen, ins Jahr 1985. Damals war Eschwege richtig abgelegen, denn ein paar Kilometer weiter hat einfach die DDR angefangen und die ganze Stadt war zur Hälfte von einem fetten Zaun umgeben. Dementsprechend wenig ging hier ab, kaum Unternehmen und schon gar nicht sowas wie Kultur. Also hat sich die Jugend in Eschwege gedacht, wir organisieren was, ein Festival. Und wir machen alles selbst, vom Essen machen bis zum Klosputzen. Heute ist das Open Flair richtig groß geworden. 25.000 Menschen kommen hier jedes Jahr hin. Aber die Identität ist noch die gleiche. Jedes Jahr engagieren sich hier 1.500 Ehrenamtliche. Manche nehmen sich sogar 2 Wochen Urlaub für die Vorbereitung. Weil sie damit so erfolgreich sind, konnten die Macher hinter dem Open Flair einen Radiosender gründen, mitten in der Provinz. Und auch eine lokale Produktionsfirma gibt es jetzt. Hier können sich medieninteressierte Jugendliche austoben, Filme drehen oder Songs aufnehmen. Aber sie drehen hier auch Videos, um die Gemeinden um Eschwege herum zu promoten, die das alles gar nicht alleine schaffen. So hat die ganze Region was vom Open Flair.
0: Danke dir, Hendrik. Ja, kommende Woche vom 5. bis 9. August steigt dann das nächste Open Flair Festival, in diesem Jahr unter anderem mit Bosse oder auch mit den Donuts. Ja, mehr von Hendriks Hessentour gibt's täglich hier bei Radio Frankfurt und eure Einblicke, ja, auch was zu sehen auf unserem Instagram-Account. Folgt uns da sehr, sehr, sehr gerne, Radio Frankfurt. Und jetzt schönen Start in den Tag euch mit den besten Hits aller Zeiten. Ich bin Marc Neugebauer. Danke euch fürs Einschalten.

0: Kelly Clarkson, Breakaway. Hier ist Radio Frankfurt mit den besten Hits aller Zeiten. Wunderschönen guten Morgen. Und auf dem Weg zur Arbeit solltet ihr das heute Morgen wissen, bevor ihr sonst ewig am Bahnsteig steht und wartet und nichts passiert. Die Bahn hat den Fahrplan auf den S-Bahn-Linien S1 und S2 ausgedünnt. Das gilt auch für heute Morgen. Heißt, die S-Bahnen fahren nur noch alle 30 Minuten. Grund sind Instandhaltungsarbeiten an mehreren Bahnsteigen. Das hat man jetzt extra in die Sommerferien gelegt. Deshalb also die S1 und die S2. Zwischen Offenbach-Ost und Hochheim bzw. zwischen Dietzenbach-Bahnhof und Niedernhausen nur alle 30 Minuten unterwegs. Dieser ausgedünnte Fahrplan gilt bis Sonntag und solltet ihr heute Morgen doch ein bisschen länger warten müssen, am Bahnsteig oder an der Bushaltestelle oder, hoffe ich, die Radio Frankfurt App ist auf eurem Handy. Wenn nicht, schnell runterladen. Download-Link schicke ich euch gerne aufs Handy, dafür eine WhatsApp an mich 069 und dreimal die 669.
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0: Hallo ins Westend Nord an der Goethe-Uni. Dort messen wir die offizielle Frankfurt-Temperatur bei 18 Grad.
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2: Mit Klaus Bente, guten Morgen. Mit großer Bestürzung hat die Stadt Frankfurt auf den tödlichen Anschlag während des Christopher Street Days CSD in Berlin reagiert. Oberbürgermeister Mike Josef und Stadtverordnetenvorsteherin Claudia Korenke sprachen den Opfern, ihren Angehörigen sowie der queeren Community ihre Solidarität und ihr tiefes Mitgefühl aus. Frankfurt versteht sich als offene Stadt, in der Menschen unterschiedlichster Herkunft, Religionen, Lebensweisen und Identitäten zusammenleben, heißt es in einer Mitteilung der Stadt. Rund 2500 Sportlerinnen und Sportler starten am nächsten Sonntag zum City-Triathlon in und um Frankfurt. Einige Straßenbahnen und Busse werden den Athletinnen und Athleten von etwa 6.30 Uhr bis 14 Uhr die Vorfahrt gewähren. Im Frankfurter Westen und in der Innenstadt werden entlang der Wettkampfstrecke zahlreiche Straßen gesperrt. Die Straßenbahnlinien 12, 14, 15, 16, 17 und 18 sowie viele Buslinien verkehren deswegen auf Umwegen sowie Teilstrecken oder nehmen ihren Betrieb erst später auf. Die Gutachter- und Schlichtungsstelle der Landesärztekammer Hessen hat ihre Zahlen für 2025 veröffentlicht. Insgesamt gingen 896 Anträge zur Prüfung etwaiger Behandlungsfehler ein. 781 Fälle wurden bereits abgeschlossen, wobei 287 gutachterliche Entscheidungen zu Fällen waren. Diese führten schließlich zur Anerkennung von 92 ärztlichen Behandlungsfehlern gegenüber 95 im Vorjahr, berichtet die Landesärztekammer.
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0: Frankfurt startet mit klarem Himmel und noch frischen 17 Grad in den Tag. Im Laufe des Tages knackt die Sonne locker die 28 Grad. Und morgen wird's dann richtig heiß. Bis zu 35 Grad sind drin. Dazu bleibt's den ganzen Zeitraum über meist strahlend sonnig und trocken.
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3: Der Blick auf die Straßen. Momentan haben wir auf der A3 Frankfurt Richtung Köln zwischen dem Frankfurter Kreuz und dem Mönchhof-Dreieck einen Unfall mit einem LKW und einem Transporter, und zwar auf dem rechten Fahrstreifen und dem Standstreifen. Aktuell gibt es 5 Kilometer Stau. Es verzögert sich um 20 bis 30 Minuten. Also ein gutes Stückchen Zeit bitte mehr einplanen, wenn ihr dort unterwegs seid. Ansonsten kommt ihr ganz gut durch.
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3: Geblitzt wird unter anderem in der Obermainanlage, dort sind 30 erlaubt. Auf der Langen Straße, da haben wir eine 40er-Zone. Und Hugo-Eckener-Ring, da sind 50 erlaubt. Wenn ihr noch was entdeckt, dann meldet es uns bitte. Und zwar an die 069 669 669 669. Gute Fahrt.
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5: Guten Morgen. Heißes Thema gleich hier in der Show, denn dienstags, wisst ihr, frage ich euch, ist es okay? Und das sind Themen, da gibt es selten eine Meinung. Heute Morgen möchte ich von euch wissen, ist es eigentlich okay, die Nachbarn darauf hinzuweisen, dass ihre Kinder zu laut sind? Ja, heißes Thema. So, auf der einen Seite, es sind halt Kinder, auf der anderen Seite, ist vielleicht irgendwann auch mal gut? So, das ist die Frage heute Morgen. Ist es okay, den Nachbarn zu sagen, hey, eure Kinder sind ein bisschen zu laut, macht da mal was. Eure Meinung in 5 Minuten in der Show, schickt gerne schon mal eine WhatsApp rein.
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0: Joan Osborne, One of Us. Hier ist Radio Frankfurt. Wir spielen euch die besten Hits aller Zeiten. Schönen guten Morgen, gleich noch mehr Hits. Unter anderem von Rio Reiser und davor gleich noch Harry Styles bei uns.
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0: Hier diskutiere ich mit euch Fragen, bei denen es selten nur eine Meinung gibt. Und heute geht's in die Nachbarschaft mit der Frage an euch, ist es eigentlich okay, den Nachbarn zu sagen, dass ihre Kinder zu laut sind? Ich habe selbst einen Sohn, ja, auf der einen Seite, hey, ich meine, das sind Kinder, auf der anderen Seite eben die Frage, ist es irgendwann vielleicht auch mal gut mit dem Lärm? Diese Frage gebe ich an euch weiter. Was sagt ihr, ist es okay? Caroline ist in der Show.
2: Ich persönlich finde es total okay, gerade in der heutigen Zeit, wo wir das immer wieder mitmachen müssen, dass Eltern ihre Kinder auch nicht mehr im Griff haben. Und sobald wir an den Punkt kommen, dass ich mich dadurch in meiner Privatsphäre gestört fühle, finde ich, ist es auch okay. Es kommt natürlich immer ein bisschen drauf an, wie man das rüberbringt. Man sollte sich nicht dahinstellen und den großen Zampano machen, aber freundlich darauf hinweisen, dass es vielleicht doch zu laut ist. Ich finde, das ist absolut okay und auch manchmal wirklich angebracht.
0: Caroline, dank dir. So. Frage geht weiter. Ist es okay, den Nachbarn zu sagen, dass ihre Kinder zu laut sind? Silvi auch in der Show?
3: Ich finde das nicht so wirklich okay, weil ich würde es nie tun, weil Kinder sind Kinder. Wir waren alle mal Kinder. Das vergessen leider die meisten Erwachsenen, dass sie auch mal Kinder waren und vielleicht auch mal ein bisschen lauter. Und natürlich manchmal gibt es Situationen, da nervt einen das vielleicht kurz, wenn da Kinder einfach nicht aufhören zu schreien oder wie auch immer. Aber geht auch vorbei. Also ich liebe Kinder und deshalb stellt sich für mich gar nicht die Frage. Für mich wäre das nicht wirklich okay. Das kann man dann ruhig mal sich anhören. Finde ich nicht so schlimm.
0: Silvi, danke dir. Ja, ich sag ja, hier gibt es selten nur eine Meinung. Aber was sagt ihr? Ist es okay, den Nachbarn zu sagen, dass ihre Kinder zu laut sind? Ich freue mich auf eure Nachrichten.
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0: Na, wer hat gerade laut im Auto mitgesungen? Rio Reiser, König von Deutschland, hier bei Radio Frankfurt. Die besten Hits aller Zeiten für euch. Guten Morgen. Und darüber spricht Rhein-Main. Heute Morgen, zwei Tage nach dem Anschlag auf den CSD in Berlin, gab es auch gestern Mahnwachen in Rhein-Main, um den Opfern zu gedenken. Mahnwachen gab es gestern in Frankfurt vor der Paulskirche oder auch in Offenbach vor dem Rathaus. Und darüber spricht Rhein-Main auch zum Start in den Tag. Ja, die nächste Hitzewelle rückt näher. Heute knacken wir wohl schon die 30 Grad, dazu ganz viel Sonnenschein. Morgen dann schon bis zu 37 und Donnerstag bis zu 39 Grad möglich. Und damit ihr gut vorbereitet seid, haben wir euch die kühlsten Orte in Rhein-Main zusammengefasst. 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

0: Hallo in die Innenstadt. An der Hauptwache messen wir die offizielle Frankfurt-Temperatur gerade mit 20 Grad.
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2: Ich bin Dirk Zeitler. Nach dem tödlichen Anschlag auf den Christopher Street Day in Berlin sind die Sorgen um die Sicherheit groß, auch mit Blick auf kommende Veranstaltungen. Die Polizei in Hamburg hat bereits angekündigt, ihre Schutzmaßnahmen zu erhöhen.
3: Der CSD in Hamburg wird mit etwa 250.000 Teilnehmern wohl der größte am kommenden Wochenende. Nach dem Anschlag in Berlin will die Polizei in Hamburg die Zahl ihrer Einsatzkräfte noch einmal aufstocken. Dieser Vorfall hat eine generelle Sicherheitsdebatte in Deutschland ausgelöst. Innenminister Alexander Dobrindt beispielsweise fordert einen verstärkten Einsatz von elektronischen Fußfesseln bei Gefährdern. Die SPD fordert ein Diskriminierungsverbot für queere Menschen im Grundgesetz und sie will sich dafür einsetzen, dass entsprechende Förderprogramme nicht unter Kürzungen leiden. Fiona Reinhardt, Nachrichtenredaktion.
2: In Spanien, Italien und Frankreich lodern weiter riesige Waldbrände und die Lage könnte sich noch zuspitzen. In ganz Europa steht eine neue Hitzewelle bevor. In den französischen Feuerregionen an der Atlantikküste und bei Bordeaux bedrohen die Brände auch die laufende Tourismussaison. Die Regierung hat Urlauber bereits davor gewarnt, in die Gebiete zu reisen. In der CDU dreht sich das Personalkarussell. Seit dem Rücktritt von Jens Spahn werden in der Partei und im Kabinett Posten hin und her geschoben, auch über Ressorts hinweg. Das kommt nicht bei allen gut an. Gesundheitsstaatssekretär Tino Sorge reagiert auf seine Entlassung mit deutlicher Kritik an Bundeskanzler Merz.
4: Tino Sorge hatte als Staatssekretär im Gesundheitsministerium unter Ministerin Nina Wagen die großen Reformen mit auf den Weg gebracht. Wagen wechselt nun aber ins Kanzleramt. Sie übernimmt dort den Chefposten von Thorsten Frey, der neuer Fraktionschef der Union und Spahn-Nachfolger wird. Auf Sorge im Gesundheitsministerium soll wiederum die bisherige Sportstaatsministerin folgen. Der kritisiert nicht nur die Entlassung aus seinem Fachbereich, sondern vor allem die Art und Weise. Er habe davon aus der Presse erfahren. Ein persönliches Gespräch gab es nicht, wirft er Kanzler Merz vor. Kein guter Stil für ihn. Diana Kramer, Nachrichtenredaktion.
2: Laut einer Untersuchung der Unternehmensberatung PwC in 43 wichtigen Märkten wurden im ersten Halbjahr rund 6,6 Millionen rein batteriebetriebene Stromer neu zugelassen. Doch der E-Automarkt wächst global gesehen langsamer.
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5: Mit Klaus Bente, guten Tag. Die Stadt Frankfurt trauert um ihren ehemaligen Planungs- und Baudezernenten Hans Erhard.

0: in Freigericht Altenmittlau erbeutet. Als Mitarbeiter die Räumlichkeiten gestern betraten, bot sich ihnen ein Bild der Verwüstung, berichtet die Polizei. Die Täter hatten die Kassen sowie mehrere Spielautomaten aufgebrochen und entwendeten daraus Bargeld in Höhe von mehreren tausend Euro.
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2: Frankfurt startet mit 19 Grad und klarem Himmel in den Tag. Und die Sonne übernimmt heute ganz locker das Kommando. Am Nachmittag klettert das Thermometer auf 28 Grad. Dazu bleibt es durchweg freundlich und wolkenarm. Morgen wird's dann richtig heftig. Bei strahlendem Himmel sind bis zu 35 Grad drin.
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4: Hallo und einen schönen Vormittag auf die Straße, liebe Autofahrer. Kurzes Update aus der Radio Frankfurt Verkehrsredaktion. Aktuell Stau auf der A3 zwischen dem Frankfurter Kreuz und Mönchhof-Dreieck. Plant ja bitte aktuell mal 15 Minuten mehr Zeit ein. Das war's auch schon. In der Frankfurter City momentan alles unter 5 Minuten.
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4: War nicht zu schnell. Aktuell wird geblitzt in Sachsenhausen im Heinerweg, dort in der 30er-Zone. Außerdem in Frankfurt in der Petersstraße, dort in der 50er und nochmal in Frankfurt in der Ginnheimer Landstraße. Dort sind 30 erlaubt. Und wenn ihr noch was gesehen habt, Staus oder Blitzer, sagt uns gerne Bescheid. Schickt uns zu WhatsApp an die 069 und dreimal die 669. Gute Fahrt.
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4: Habt einen guten Start in den heutigen Dienstagvormittag. Andi Schmidt ist hier, gleich mit ein paar Event-Tipps für euch und kurz nach 10:30 unser heutiger Alltagscheck. Und da geht es speziell mal um Trinkflaschen, die man vielleicht doch mal das ein oder andere Mal mehr reinigen sollte als andere Sachen. Ja, warum das so ist, dazu dann später mehr. Jetzt erstmal die besten Hits aller Zeit mit Milo. Außerdem freuen wir uns auf Trio Rio und es geht nach New York, Rio und Tokio.

0: Musik von Milo hier bei Radio Frankfurt. Habt einen schönen Vormittag mit uns.
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0: Lust auf eine ordentliche Portion Nostalgie und ganz viel Humor vor den Toren unserer Stadt in der wunderschönen historischen Wasserburg. Da könnt ihr heute Abend den absoluten Komödienklassiker unter freiem Himmel erleben. Begleitet Dr. Pfeiffer dabei, wie er verkleidet als Schüler seine Jugend nachholt und die Lehrer mit den verrücktesten Streichen komplett in den Wahnsinn treibt. Erstklassige Freilufttheater in der malerischen Kulisse der Burgfestspiele in Bad Vilbel. Beginn ist heute um 20.15 Uhr und aufgeführt wird die Feuerzangenbowle. Das sommerliche Wetter lädt zu einem gemütlichen Abend direkt am Wasser ein. Im Hofgarten in Offenbach, da läuft heute das beliebte Open-Air-Kino im Grünen. Schnappt euch eure Lieblingsmenschen, packt euch die Picknickdecke ein und genießt laue Sommernachts-Vibes bei kühlen Drinks und bester Kulisse direkt am Mainufer. Der perfekte Dienstagabend zum Durchatmen. 21.30 Uhr ist Filmstart im Hafengarten in Offenbach am Hafenplatz. Und eine spannende Abendtour gibt's heute durch die neue Altstadt, und zwar am Römerberg am Justitiabrunnen. Ist um 18 Uhr dafür Treffpunkt. Ein faszinierender Streifzug durch die Frankfurter Geschichte direkt nach Feierabend. Das wäre mal so eine richtig schöne Geschichte. Bei dieser geführten Tour, da schlendert ihr durch die rekonstruierten Gassen der neuen Altstadt zwischen Dom und Römer. Erfahrt spannende Anekdoten über die historischen Gebäude, die architektonischen Herausforderungen und das Leben im alten Frankfurt. Perfekt für alle, die ihre Heimatstadt von einer ganz anderen Seite mal kennenlernen wollen. Frankfurter-stadtevents.de, dort gibt's die Infos. Und um 18 Uhr, wie gesagt, geht's los am Römerberg. Und egal, was ihr macht, egal, was ihr tut, habt mega Spaß dabei.
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0: Hallo in die Innenstadt. An der Hauptwache messen wir die offizielle Frankfurt-Temperatur gerade mit 20 Grad.
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0: Frankfurt startet mit 19 Grad und klarem Himmel in den Tag. Und die Sonne übernimmt heute ganz locker das Kommando. Am Nachmittag klettert das Thermometer auf 28 Grad. Dazu bleibt es durchweg freundlich und wolkenarm. Morgen wird's dann richtig heftig. Bei strahlendem Himmel sind bis zu 35 Grad drin.
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2: Hallo und einen schönen Vormittag auf die Straße, liebe Autofahrer. Kurzes Update aus der Radio Frankfurt Verkehrsredaktion. Alles ruhig soweit. Wir haben keine größeren Staus auf den Autobahnen und Bundesstraßen über 5 Minuten. Und auch in der Frankfurter City gibt es momentan nichts Gravierendes zu vermelden.
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2: War nicht zu schnell. Aktuell wird geblitzt in Sachsenhausen im Hainerweg, dort in der 30er-Zone. Außerdem in Frankfurt in der Petersstraße, dort in der 50er und nochmal in Frankfurt in der Ginnheimer Landstraße. Dort sind 30 erlaubt. Wenn ihr noch was gesehen habt, Staus oder Blitzer, sagt uns gerne Bescheid. Schickt uns zu WhatsApp an die 069 und dreimal die 669. Gute Fahrt.
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4: Der Aufwärtstrend am deutschen Aktienmarkt setzt sich fort. Der DAX verbessert sich am Vormittag zunächst um 0,5% auf 25.479 Punkte. Der Absturz vieler Technologiewerte an den asiatischen Börsen zuvor stört die Anleger hier weniger. Sie registrieren vielmehr die weiter fallenden Ölpreise. Ein Barrel der Nordsee-Sorte Brent kostet nur noch 86 Dollar, nachdem Brent vergangene Woche zeitweise die 100-Dollar-Marke übersprungen hatte. Klar vorn sind heute die Autowerte und MTU Aero bisher. Gegen den Trend verlieren jedoch Infineon, Fresenius Medical Care und Quirgen. Der Euro präsentiert sich am Vormittag mit einem Dollar 13,65 auf abgeschwächtem Niveau stabil. Aus Frankfurt, Klaus Bente.
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0: von Neu und MI Enough. 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Ich bin Andi Schmidt. Habt einen schönen Vormittag mit uns.
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0: Mein Kollege Freddy, der hat sich schlau gemacht. Warum sammeln sich denn ausgerechnet in Trinkflaschen so schnell Keime?
2: Jedes Mal, wenn wir trinken, gelangen Bakterien aus unserem Mund in die Flasche. Das ist erstmal ganz normal. Problematisch wird es, wenn die Flasche warm wird oder stundenlang im Rucksack oder Auto liegt. Dann können sich Keime deutlich schneller vermehren. Besonders bei Säften, Eistee oder Proteinshakes haben Bakterien zusätzliche Nahrung. Deshalb riechen manche Flaschen irgendwann muffig oder bekommen einen schmierigen Belag.
0: Okay, und wie reinige ich meine Trinkflasche denn richtig?
2: Ja, am besten jeden Tag mit heißem Wasser und etwas Spülmittel. Ganz wichtig sind auch Deckel, Trinkverschluss und Dichtung. Da setzen sich Keime besonders gern fest. Danach alles gut trocknen lassen und die Flasche möglichst offen aufbewahren. Wer eine spülmaschinengeeignete Flasche hat, kann sie dort auch regelmäßig reinigen. Und wenn sich Gerüche oder Verfärbungen trotz Reinigung halten, ist es oft leider Zeit für eine neue Flasche.
0: Mit 2 Minuten mehr Pflege bleibt die Trinkflasche hygienisch und das Wasser schmeckt gleich besser. Morgen geht's um ein Thema, das im Sommer schnell gefährlich werden kann, und zwar die Hitzefalle Auto.
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0: Hallo ins Bahnhofsviertel. Am Kaiserplatz messen wir die offizielle Frankfurt-Temperatur gerade mit 22 Grad.
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2: Ich bin Doc Zeitler. Während ein Großaufgebot an Feuerwehrkräften weiter die großen Waldbrände bei Bordeaux bekämpft, haben rund 15.000 evakuierte Menschen in ihre Häuser zurückkehren können. Es handelt sich um Bewohner von Orten eines Gebiets, in dem die Feuerwehr den Brand gestern unter Kontrolle bekommen hatte. Im flächenmäßig größeren Brandgebiet des Departements Gironde dehnte sich das Feuer in der Nacht nicht weiter aus. Nach dem tödlichen Anschlag auf den Christopher Street Day in Berlin sind die Sorgen um die Sicherheit groß, auch mit Blick auf kommende Veranstaltungen. Die Polizei in Hamburg hat bereits angekündigt, ihre Schutzmaßnahmen zu erhöhen.
3: Der CSD in Hamburg wird mit etwa 250.000 Teilnehmern wohl der größte am kommenden Wochenende. Nach dem Anschlag in Berlin will die Polizei in Hamburg die Zahl ihrer Einsatzkräfte noch einmal aufstocken. Dieser Vorfall hat eine generelle Sicherheitsdebatte in Deutschland ausgelöst. Innenminister Alexander Dobrindt beispielsweise fordert einen verstärkten Einsatz von elektronischen Fußfesseln bei Gefährdern. Fiona Reinhardt, Nachrichtenredaktion.
2: In der CDU dreht sich das Personalkarussell. Seit dem Rücktritt von Jens Spahn als Unionsfraktionschef werden in der Partei und im Kabinett Posten hin und her geschoben, auch über Ressorts hinweg. Das kommt nicht bei allen gut an. Gesundheitsstaatssekretär Tino Sorge reagierte auf seine Entlassung mit deutlicher Kritik an Bundeskanzler Merz.
4: Tino Sorge hat als Staatssekretär im Gesundheitsministerium unter Ministerin Nina Wagen die großen Reformen mit auf den Weg gebracht. Wagen wechselt nun aber ins Kanzleramt. Sie übernimmt dort den Chefposten von Thorsten Frey, der neuer Fraktionschef der Union und Spahn-Nachfolger wird. Auf Sorge im Gesundheitsministerium soll wiederum die bisherige Sportstaatsministerin folgen. Der kritisiert nicht nur die Entlassung aus seinem Fachbereich, sondern vor allem die Art und Weise. Er habe davon aus der Presse erfahren. Ein persönliches Gespräch gab es nicht, wirft der Kanzler Merz vor. Kein guter Stil für ihn. Diana Kramer, Nachrichtenredaktion.
2: Während der Hitzewelle Ende Juni haben die Menschen in Deutschland deutlich mehr Wasser und Speiseeisen gekauft. Laut der Scannerdaten großer Supermarktketten wurden in der Woche vom 22. bis zum 28. Juni etwa 90% mehr Eis abgesetzt als in einer durchschnittlichen Sommerwoche.

0: Entwickler von Photovoltaikprojekten mit Schwerpunkt auf den Wachstumsmärkten Asiens und Europas. Die Gesellschaft entwickelt, finanziert und realisiert Solarenergieprojekte entlang der gesamten Wertschöpfungskette, heißt es. Eintracht Frankfurt und der Club Football Estrela Amadora haben sich auf einen Transfer von Otavio geeinigt. Der brasilianische Innenverteidiger wird die Medizinchecks in Frankfurt absolvieren und ins Trainingslager in Grassau nachreisen. Der 20-Jährige erhält einen Vertrag bis 2031, meldet die Eintracht. Sportdirektor Timo Hardung sagt, mit Otavio holen wir einen jungen, hochveranlagten Innenverteidiger mit viel Entwicklungspotenzial.
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2: Frankfurt startet unter klarem Himmel und bei 21,7 Grad in einen richtig freundlichen Sommertag. Heute klettern wir auf 28,5 Grad und auch abends bleibt es lange schön warm. Morgen legt der Sommer dann nochmal einen drauf, bis zu 35,4 Grad und wieder fast nur Sonne.
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4: Hallo und einen schönen Vormittag auf die Straße, liebe Autofahrer. Kurzes Update aus der Radio Frankfurt Verkehrsredaktion. Aktuell gibt Stau auf der A3 zwischen dem Wiesbadener Kreuz und Idstein. Hier braucht ihr momentan 9 Minuten länger. Ansonsten in der Frankfurter City zum Beispiel momentan alles ruhig, alles unter 5 Minuten.
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4: Nicht zu schnell fahren aktuell auf der A5, und zwar wenn ihr zwischen Nordwestkreuz Frankfurt und Bad Homburger Kreuz unterwegs seid. Dort in der 80er-Zone wird momentan geblitzt. In Hanau gibt es einen Blitzer, und zwar in der Sternstraße, dort in der 30er, und in Mörfelden-Walldorf bzw. in Walldorf direkt in der Farmstraße, dort in der 30er, steht ebenfalls ein Blitzer. Wenn ihr noch was gesehen habt, Staus oder Blitzer, schickt uns gerne eine WhatsApp darüber an die 069 und dreimal die 669. Gute Fahrt!
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4: Habt einen schönen Vormittag mit uns. Andi Schmidt ist hier, und gleich in unserem Urlaubshack werden wir mal in euren Koffer reinschauen. Ja, ihr kennt das ja. Ihr kommt irgendwo am Urlaubsort an und die Klamotten sind total zerknittert. Die Frau am Durchdrehen, weil das schöne Kleid, was sie abends beim Essen anziehen wollte, ist einfach voller Knitterfalten. Ja, wie kommen wir da wieder raus? Das erkläre ich euch gleich in wenigen Minuten. Erstmal die besten Hits aller Zeiten von Dua Lipa und von Genesis. I Can Dance.

0: Moin.
1: 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Schönen Dienstag euch.
2: Tag 2 unserer Urlaubshack-Woche. Schauen wir mal auf ein Thema, das vor der Abreise regelmäßig für Ehekrisen sorgt: das Kofferpacken. Die einen, die falten akkurat wie im Kleiderschrank, die anderen setzen sich auf den Koffer, damit der Reißverschluss überhaupt zugeht. Mathilda, du schwörst ja angeblich auf eine ganz bestimmte Taktik. Bringt die denn wirklich was?
3: Auf jeden Fall. Der Mythos, T-Shirts und Hosen eng rollen statt falten, ist nämlich absolute Wahrheit. Wenn du deine Klamotten rollst, nutzt du den Platz im Koffer viel effizienter aus, hast kaum Lücken und, Überraschung, deutlich weniger Knitterfalten. Und wer saubere Wäsche behalten will, der zieht einfach eine billige Duschhaube über die Sohlen eurer Schuhe, bevor sie in den Koffer wandern. Schneller und sauberer geht's nicht.
2: Rollen statt Falten und die Duschhaube über die Schuhe. Also wieder was gelernt fürs nächste Packhaus. Morgen fliegen wir eine Etage höher und klären, warum am Himmel plötzlich alle Tomatensaft trinken.

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0: Hallo ins Bahnhofsviertel. Am Kaiserplatz messen wir die offizielle Frankfurt-Temperatur gerade mit 22 Grad.
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0: Frankfurt startet unter klarem Himmel und bei 21,7 Grad in einen richtig freundlichen Sommertag. Heute klettern wir auf 28,5 Grad und auch abends bleibt es lange schön warm. Morgen legt der Sommer dann nochmal einen drauf, bis zu 35,4 Grad und wieder fast nur Sonne.
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2: Hallo und einen schönen Vormittag auf die Straße, liebe Autofahrer. Kurzes Update aus der Radio Frankfurt Verkehrsredaktion. Aktuell gibt es Stau auf der A3 zwischen dem Wiesbadener Kreuz und Idstein. Hier braucht ihr momentan 9 Minuten länger. Ansonsten in der Frankfurter City zum Beispiel momentan alles ruhig, alles unter 5 Minuten.
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2: Nicht zu schnell fahren aktuell auf der A5, und zwar wenn ihr zwischen Nordwestkreuz Frankfurt und Bad Homburger Kreuz unterwegs seid. Dort in der 80er-Zone wird momentan geblitzt. In Hanau gibt es einen Blitzer, und zwar in der Sternstraße, dort in der 30er. Und in Mörfelden-Walldorf bzw. in Walldorf direkt in der Farmstraße, dort in der 30er, steht ebenfalls ein Blitzer. Wenn ihr noch was gesehen habt, Staus oder Blitzer, schickt uns gerne eine WhatsApp darüber an die 069 und dreimal die 669. Gute Fahrt!
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1: 28. Juli 1986. Samantha Fox steigt mit Do Ya, Do Ya in die Charts ein. Samantha Fox ist in diesem Song ganz schön von sich überzeugt und lässt es auch in vollen Zügen raushängen. Sie fragt ihr Gegenüber nämlich, ob es stark genug ist, um ihr zu geben, was sie braucht. Sie sagt ihm, dass sie sowieso die stärkste aller Frauen ist und dass sie so ziemlich jede und jeden in die Tasche stecken könnte. Das ist ganz schön frech, aber den Leuten, denen scheint es zu gefallen. Sie schafft's mit Do Ya Do Ya nämlich in Deutschland in die Top 5 der Singlecharts. Außerdem kann Samantha sich das auch durchaus erlauben. Sie gilt damals immerhin als absolutes Sexsymbol. Do Ya Do Ya zählt bis heute jedenfalls zu den Songs, die aus ihrem Programm bei Konzerten jahrzehntelang nicht mehr wegzudenken waren. Ist halt auch ein Song voller Power und er hat diese gewisse Prise Sex-Appeal. Aber das ist alles eigentlich typisch für Samantha Fox.

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1: Hier ist Radio Frankfurt, habt einen schönen Vormittag mit uns. Die Bremer Stadtmusikanten, die sind aus ihrer Geschichte überall bekannt. In Bremen werden die berühmten Wahrzeichen nun zu einzigartigen Gästeführern. Und Esel, Hund, Katze und Hahn zeigen Besucherinnen und Besuchern ihre ganz persönlichen Lieblingsorte in Bremen. Unsere Reporterin Sophia Goldmann hat die Hansestadt mal auf besondere Weise entdeckt.
2: Mein erster Local wartet direkt am Marktplatz. Der Esel der Bremer Stadtmusikanten. Und natürlich zeigt er mir zuerst Bremens berühmtes Wahrzeichen.
3: Ich bin der Esel von den Bremer Stadtmusikanten. Aber Bremen ist mehr als Märchen. 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Die Altstadt, die kleinen Gassen und diese besondere Atmosphäre machen Bremen für mich zu einem Ort voller Geschichte und Charakter.
2: Wenig später übernimmt der Hund und zeigt mir Bremen von seiner grünen und entspannten Seite.
4: Ich mag besonders die Wege an der Weser entlang. Hier könnt ihr die artenreiche Natur genießen. Bremen fühlt sich oft viel ruhiger an, als man es von einer Großstadt erwartet. Genau diese Mischung aus Wasser, Parks und urbanem Leben macht die Stadt für mich so besonders.
2: Die Katze dagegen kennt die Genussorte der Hansestadt.
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1: 4 Stadtmusikanten, 4 Perspektiven und am Ende eine Stadt voller Geschichten, die weit über das Märchen hinausgehen. Bremen, mehr als ein Märchen. Hier ist Radio Frankfurt und die besten Hits aller Zeiten. Die gibt's gleich wieder. Bleibt dran.
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0: Schöne Grüße ins Westend Nord. An der Goethe-Uni messen wir die offizielle Frankfurt-Temperatur grad mit 23 Grad.
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2: Ich bin Dirk Zeitler. Während ein Großaufgebot an Feuerwehrkräften weiter die großen Waldbrände bei Bordeaux bekämpft, haben rund 15.000 evakuierte Menschen in ihre Häuser zurückkehren können. Es handelt sich um Bewohner von Orten eines Gebiets, in dem die Feuerwehr den Brand gestern unter Kontrolle bekommen hatte. Im flächenmäßig größeren Brandgebiet des Departements Gironde dehnte sich das Feuer in der Nacht nicht weiter aus. Nach dem tödlichen Anschlag auf den Christopher Street Day in Berlin sind die Sorgen um die Sicherheit groß, auch mit Blick auf kommende Veranstaltungen. Die Polizei in Hamburg hat bereits angekündigt, ihre Schutzmaßnahmen zu erhöhen.
3: Der CSD in Hamburg wird mit etwa 250.000 Teilnehmern wohl der größte am kommenden Wochenende. Nach dem Anschlag in Berlin will die Polizei in Hamburg die Zahl ihrer Einsatzkräfte noch einmal aufstocken. Dieser Vorfall hat eine generelle Sicherheitsdebatte in Deutschland ausgelöst. Innenminister Alexander Dobrindt beispielsweise fordert einen verstärkten Einsatz von elektronischen Fußfesseln bei Gefährdern. Fiona Reinhardt, Nachrichtenredaktion.
2: In der CDU dreht sich das Personalkarussell. Seit dem Rücktritt von Jens Spahn als Unionsfraktionschef werden in der Partei und im Kabinett Posten hin und her geschoben, auch über Ressorts hinweg. Das kommt nicht bei allen gut an. Gesundheitsstaatssekretär Tino Sorge reagierte auf seine Entlassung mit deutlicher Kritik an Bundeskanzler Merz.
4: Tino Sorge hatte als Staatssekretär im Gesundheitsministerium unter Ministerin Nina Wagen die großen Reformen mit auf den Weg gebracht. Wagen wechselt nun aber ins Kanzleramt. Sie übernimmt dort den Chefposten von Thorsten Frey, der neuer Fraktionschef der Union und Spahn-Nachfolger wird. Auf Sorge im Gesundheitsministerium soll wiederum die bisherige Sportstaatsministerin folgen. Der kritisiert nicht nur die Entlassung aus seinem Fachbereich, sondern vor allem die Art und Weise. Er habe davon aus der Presse erfahren. Ein persönliches Gespräch gab es nicht, wirft er Kanzler Merz vor. Kein guter Stil für ihn. Diana Kramer, Nachrichtenredaktion.
2: Während der Hitzewelle Ende Juni haben die Menschen in Deutschland deutlich mehr Wasser und Speiseeisen gekauft. Laut der Scannerdaten großer Supermarktketten wurden in der Woche vom 22. bis zum 28. Juni etwa 90% mehr Eis abgesetzt als in einer durchschnittlichen Sommerwoche. Das teilte das Statistische Bundesamt in Wiesbaden mit.
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5: Mit Klaus Bente, guten Tag. Seit heute notiert die Helios Solar AG im General Standard der Frankfurter Wertpapierbörse. Der erste Preis der Aktie betrug 4,50 Euro. Die Helios Solar AG ist nach eigenen Angaben ein international tätiger Entwickler von Photovoltaikprojekten mit Schwerpunkt auf den Wachstumsmärkten Asiens und Europas. Die Gesellschaft entwickelt, finanziert und realisiert Solarenergieprojekte entlang der gesamten Wertschöpfungskette, heißt es. Eintracht Frankfurt und der Club Football Estrela Amadora haben sich auf einen Transfer von Otavio geeinigt. Der brasilianische Innenverteidiger wird die Medizinchecks in Frankfurt absolvieren und ins Trainingslager in Grassau nachreisen. Der 20-Jährige erhält einen Vertrag bis 2031, meldet die Eintracht. Sportdirektor Timo Hardung sagt, mit Otavio

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2: Hallo und einen schönen Mittag auf die Straße, liebe Autofahrer. Kurzes Update aus der Radio Frankfurt Verkehrsredaktion. Aktuell keine größeren Staus auf den Autobahnen und Bundesstraßen in und um Frankfurt. In der City ist momentan auch ruhig. Nichts über 5 Minuten. Gute Fahrt.
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2: Wart nicht so schnell in Frankfurt, es wird geblitzt in der Ginnheimer Landstraße, dort in der 30er-Zone. Außerdem in Sachsenhausen im Hainerweg, dort in der 30er. Und dann noch im Innenstadtbereich in der Petersstraße, dort bei 50. Habt ihr auch noch was entdeckt, Staus oder Blitzer? Dann gerne Bescheid sagen, schickt uns zur WhatsApp direkt an die 069 und dreimal die 669. Gute Fahrt!
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2: Ich wünsche euch einen schönen Mittag. Andi Schmidt ist hier, gleich mit unseren Event-Tipps für den heutigen Dienstag, damit ihr wisst, was ihr hier heute so alles anstellen könnt. Vorher natürlich die besten Hits aller Zeiten. Zoe Wies ist am Start und außerdem freuen wir uns auf Bananarama mit Robert De Niro's Waiting.

0: Weeks und Control. Hier ist Radio Frankfurt. Habt einen schönen Mittag mit uns.
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0: Lust auf eine ordentliche Portion Nostalgie und ganz viel Humor vor den Toren unserer Stadt in der wunderschönen historischen Wasserburg. Da könnt ihr heute Abend den absoluten Komödienklassiker unter freiem Himmel erleben. Begleitet Dr. Pfeiffer dabei, wie er verkleidet als Schüler seine Jugend nachholt und die Lehrer mit den verrücktesten Streichen komplett in den Wahnsinn treibt. Erstklassige Freilufttheater in der malerischen Kulisse der Burgfestspiele in Bad Vilbel. Beginn ist heute um 20.15 Uhr und aufgeführt wird die Feuerzangenbowle. Das sommerliche Wetter lädt zu einem gemütlichen Abend direkt am Wasser ein. Im Hofgarten in Offenbach, da läuft heute das beliebte Open-Air-Kino im Grünen. Schnappt euch eure Lieblingsmenschen, packt euch die Picknickdecke ein und genießt laue Sommernachts-Vibes bei kühlen Drinks und bester Kulisse direkt am Mainufer. Der perfekte Dienstagabend zum Durchatmen. 21.30 Uhr ist Filmstart im Hafengarten in Offenbach am Hafenplatz. Und eine spannende Abendtour gibt's heute durch die neue Altstadt, und zwar am Römerberg am Justitiabrunnen. Ist um 18 Uhr dafür Treffpunkt. Ein faszinierender Streifzug durch die Frankfurter Geschichte direkt nach Feierabend. Das wäre mal so eine richtig schöne Geschichte. Bei dieser geführten Tour, da schlendert ihr durch die rekonstruierten Gassen der neuen Altstadt zwischen Dom und Römer. Erfahrt spannende Anekdoten über die historischen Gebäude, die architektonischen Herausforderungen und das Leben im alten Frankfurt. Perfekt für alle, die ihre Heimatstadt von einer ganz anderen Seite mal kennenlernen wollen. Frankfurter-stadtevents.de, dort gibt es die Infos. Und um 18 Uhr, wie gesagt, geht's los am Römerberg. Und egal, was ihr macht, egal, was ihr tut, habt mega Spaß dabei.
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0: Schöne Grüße ins Westend Nord. An der Goethe-Uni messen wir die offizielle Frankfurt-Temperatur grad mit 23 Grad.
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0: Frankfurt startet mit strahlend blauem Himmel und 23 Grad in den Tag. Und bis zum Abend klettert das Thermometer noch auf knapp 29 Grad. Morgen wird's dann richtig heiß. Bei weiter viel Sonne sind bis zu 35 Grad drin. Dazu bleibt es durchweg klar und trocken.
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2: Hallo und einen schönen Mittag auf die Straße, liebe Autofahrer. Kurzes Update aus der Radio Frankfurt Verkehrsredaktion. Aktuell keine größeren Staus auf den Autobahnen und Bundesstraßen in und um Frankfurt. In der City ist momentan auch ruhig. Nichts über 5 Minuten. Gute Fahrt.
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2: Wart nicht zu schnell in Frankfurt, es wird geblitzt in der Ginnheimer Landstraße, dort in der 30er-Zone. Außerdem in Sachsenhausen im Hainerweg, dort in der 30er. Und dann noch im Innenstadtbereich in der Petersstraße, dort bei 50. Habt ihr auch noch was entdeckt, Staus oder Blitzer? Dann gerne Bescheid sagen, schickt uns zu WhatsApp direkt an die 069 und dreimal die 669. Gute Fahrt!
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0: Toller Song von Ed Sheeran hier gehört bei Radio Frankfurt. Ich bin Andi Schmidt und ich habe jetzt unseren Schlaumacher Michael Corneli mit dem Gepäck. Und dem ist momentan, glaube ich, alles Jacke wie Hose.
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2: Naja, wie vieles liegt auch das am Übergang zwischen Mittelalter und Neuzeit. Im Mittelalter trug man nämlich sehr häufig unterschiedliche Stoffe für Jacken und für Hosen. Die Hosen waren ja sogar an beiden Hosenbeinen unterschiedlich farbig hergestellt. Man nannte das Mi-Partie. Und so ungefähr im 17. Jahrhundert kommt jetzt plötzlich der Trend auf, Jacke und Hose aus dem gleichen Stoff zu machen. Und das war dann die Frage der Schneiderin an den Kunden. Jacke wie Hose? Fragezeichen, also derselbe Stoff. Und da war die Antwort in der Regel dann ab da, ja, da kommt es also her, sagt euer Schlauermacher.
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0: Schöne Grüße in die Innenstadt. An der Hauptwache messen wir die offizielle Frankfurt-Temperatur gerade mit 25 Grad.
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2: Ich bin Dirk Zeitler. Tausende Touristen werden an der französischen Atlantikküste wegen der bedrohlichen Waldbrandlage am bekannten Badeort La Canoë evakuiert. Die Präfektur in Bordeaux ordnete am Vormittag die Räumung von Campingplätzen und Ferienhaussiedlungen an. Die Urlauber sollten alles Gepäck mitnehmen und die Anordnungen der Ordnungskräfte strikt befolgen. Insgesamt geht es um rund 4000 Menschen. Nach dem Anschlag am Rande des Christopher Street Days fordert die CSU schärfere Maßnahmen gegen extremistische Gefährder. Im Gespräch sind elektronische Fußfesseln und eine bundesweit einheitliche Präventivhaft. Auch das Jugendstrafrecht soll überprüft werden.
3: Bundesinnenminister Dobrindt sagte der Bild, Jugendstrafrecht bei Erwachsenengefährdern sei nicht hinnehmbar. Hintergrund, der 21-jährige mutmaßliche Attentäter war wegen des versuchten Anschlusses an den IS verurteilt worden, befand sich aber auf freiem Fuß. CSU-Landesgruppenchef Hoffmann brachte im Deutschlandfunk elektronische Fußfesseln für Gefährder ins Gespräch. Bei der Präventivhaft sei es komplizierter, so Hoffmann, weil Gerichte dafür enge Grenzen gesetzt hätten. Zunächst müsse außerdem genau aufgearbeitet werden, was im Strafverfahren gegen den mutmaßlichen Täter passiert sei. Thomas Bleskin, Nachrichtenredaktion.
2: Die Pilotengewerkschaft Vereinigung Cockpit hat ihren jährlichen Flughafencheck veröffentlicht. Das Ergebnis: Der Flughafen München ist wieder der sicherste in Deutschland. Dafür wurde in der bayerischen Landeshauptstadt auch einiges getan.
4: Mit dauerhaft beleuchteten Zufahrten an Start- und Landebahnen hat der Münchner Flughafen die Piloten überzeugt und damit den Flughafen Leipzig auf Platz 2 verdrängt. Die dauerhafte Beleuchtung sei ein wichtiges Mittel, um Zusammenstöße zu vermeiden. Viele Flughäfen würden da aber aus Kostengründen drauf verzichten. Insgesamt seien aber alle Flughäfen in Deutschland sicher genug für den Passagierbetrieb. Den letzten Platz in der Auswertung der Pilotengewerkschaft belegt der Flughafen Rostock-Lage. Die Piloten kritisieren, dass sie hier nicht zu Sicherheitsbesprechungen eingeladen werden. Fiona Reinhardt, Nachrichtenredaktion.
2: Zum Sport. Zinedine Zidane ist neuer Trainer der französischen Fußballnationalmannschaft. Nachdem die Verpflichtung des Weltstars zuletzt schon ein offenes Geheimnis war, bestätigte Frankreichs Fußballverband nun den Vertrag mit dem 54-Jährigen. Zidane unterschrieb bis ins Jahr 2030.
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5: Mit Klaus Bente, guten Tag. Seit heute notiert die Helios Solar AG im General Standard der Frankfurter Wertpapierbörse. Der erste Preis der Aktie betrug 4,50 Euro. Die Helios Solar AG ist nach eigenen Angaben ein international tätiger Entwickler von Photovoltaikprojekten mit Schwerpunkt auf den Wachstumsmärkten Asiens und Europas. Die Gesellschaft entwickelt, finanziert und realisiert Solarenergieprojekte entlang der gesamten Wertschöpfungskette, heißt es. Eintracht Frankfurt und der Club Football Estrela Amadora haben sich auf einen Transfer von Otavio geeinigt. Der brasilianische Innenverteidiger wird die Medizinchecks in Frankfurt absolvieren und ins Trainingslager in Grassau nachreisen. Der 20-Jährige erhält einen Vertrag bis 2031, meldet die Eintracht. Sportdirektor Timo Hardung sagt, mit Otavio holen wir einen jungen, hochveranlagten Innenverteidiger mit viel Entwicklungspotenzial.
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0: Frankfurt startet mit 25 Grad und knallblauem Himmel schon ziemlich sommerlich in den Tag. Bis zum Abend klettert das Thermometer auf knapp 29 Grad. Dazu bleibt es durchgehend sonnig und richtig freundlich. Morgen legt der Sommer dann nochmal eine Schippe drauf. Unter klarem

0: Gute Fahrt.
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3: Fahrt nicht zu schnell. Aktuell wird geblitzt in Sachsenhausen im Hainerweg, dort in der 30er-Zone. Außerdem in Frankfurt in der Petersstraße, dort in der 50er und nochmal in Frankfurt in der Ginnheimer Landstraße. Dort sind 30 erlaubt. Wenn ihr noch was gesehen habt, Staus oder Blitzer, sagt uns gerne Bescheid. Schickt uns zu WhatsApp an die 069 und dreimal die 669. Gute Fahrt!
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3: Cool, dass wir die nächsten Tage wieder ganz schön heiß hier bei uns in Frankfurt. Und damit ihr euch entsprechend abkühlen könnt oder kühle Orte findet, haben wir gleich ein paar Tipps für euch. Vorher natürlich die besten Hits aller Zeiten. Und die kommen jetzt von Michael Schulte und von Lenny Kravitz. Andi Schmidt ist hier. Hi.

Michael Schulte und Beautiful Reason. Hier ist Radio Frankfurt. Habt einen schönen Dienstag mit uns. Ab morgen müssen wir wieder zwei Tage so richtig schwitzen bei Temperaturen über 35 Grad hier bei uns in Frankfurt oder Metropolregion. Wer da keine Klimaanlage hat, der zieht da mal schnell den kürzeren. 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
1: Schöne Grüße in die Innenstadt. An der Hauptwache messen wir die offizielle Frankfurt-Temperatur gerade mit 25 Grad.
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1: Frankfurt startet mit 25 Grad und knallblauem Himmel schon ziemlich sommerlich in den Tag. Bis zum Abend klettert das Thermometer auf knapp 29 Grad. Dazu bleibt es durchgehend sonnig und richtig freundlich. Morgen legt der Sommer dann nochmal eine Schippe drauf. Unter klarem Himmel sind bis zu 35,6 Grad drin.
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3: Hallo und einen schönen Mittag auf die Straße, liebe Autofahrer. Kurzes Update aus der Radio Frankfurt Verkehrsredaktion. Aktuell keine größeren Staus auf den Autobahnen und Bundesstraßen in und um Frankfurt. In der City ist momentan auch ruhig. Nichts über 5 Minuten. Gute Fahrt.
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3: War nicht zu schnell. Aktuell wird geblitzt in Sachsenhausen im Heinerweg, dort in der 30er-Zone. Außerdem in Frankfurt in der Petersstraße, dort in der 50er und nochmal in Frankfurt in der Ginnheimer Landstraße. Dort sind 30 erlaubt. Wenn ihr noch was gesehen habt, Staus oder Blitzer, sagt uns gerne Bescheid. Schickt uns zur WhatsApp an die 069 und dreimal die 669. Gute Fahrt.
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0: Hallo in die Innenstadt. An der Hauptwache messen wir die offizielle Frankfurt-Temperatur gerade mit 26 Grad.
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2: Ich bin Tanja Wagner. In Spanien, Italien und Frankreich lodern weiter riesige Waldbrände und die Lage könnte sich noch zuspitzen. In ganz Europa steht eine neue Hitzewelle bevor. An der Atlantikküste in Frankreich werden erneut Campingplätze und Badeorte evakuiert. Tausende Touristen müssen umgehend die Koffer packen.
3: Bis zu 35 Grad könnte es in dem Brandgebiet heute heiß werden und die trockene Hitze könnte das Feuer weiter anfachen. Bisher haben die Einsatzkräfte es geschafft, den Brand einzugrenzen. Es lodert zwar noch immer, doch die Flammen haben nicht weiter um sich gegriffen. Um Land zu retten, haben die Einsatzkräfte dafür auch gut 100 Kilometer lang Schneisen in den Wald geschnitten. Ein Aufatmen ist damit aber noch nicht in Sicht. Bis die Feuerwehrleute den Brand wirklich im Griff haben und auch die Anwohner zurück nach Hause können, wird es noch dauern. Aus Bordeaux, Rache Sommer.
2: Nach dem mutmaßlich islamistischen Terroranschlag am Rande des Christopher Street Days in Berlin haben Ermittler auf dem Handy des mutmaßlichen Täters ein Bekennervideo gefunden. Eine Sprecherin der Bundesanwaltschaft bestätigte einen entsprechenden Bericht der Bild. Unterdessen bringt die CDU die elektronische Fußfessel als Mittel zur Überwachung sogenannter extremistischer Gefährder ins Gespräch. Nach Aussagen von CDU und CSU soll darüber kurzfristig mit dem Koalitionspartner SPD gesprochen werden. Bei einem Erdbeben der Stärke 7,1 hat es im Südwesten Japans viele Verletzte und Schäden gegeben. Der japanische Fernsehsender NHK berichtete von Dutzenden Verletzten auf der südwestlichen Hauptinsel Kyushu. Straßen und Gebäude wurden teils schwer beschädigt. Die Hitzewelle Ende Juni hat den Verkauf von Eis und Wasser spürbar angekurbelt. Nach Angaben des Statistischen Bundesamtes wurden in der heißesten Woche fast doppelt so viele Eispackungen verkauft wie sonst im Sommer. Auch bei Getränken griffen die Menschen deutlich häufiger zu.
4: Besonders gefragt war stilles Wasser. Davon kauften die Menschen in Deutschland 77% mehr als in einer durchschnittlichen Sommerwoche in den Vorjahren. Bei Sprudel waren es 63% mehr. Auch alkoholfreies Bier, Limonade und Cola verkauften sich deutlich besser. Die Woche mit Temperaturen um 40 Grad brachte bei Eis und Wasser die höchsten Absatzmengen seit Beginn der Auswertung im Jahr 2023. Thomas Pleskin, Nachrichtenredaktion.
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5: Ich bin Klaus Bente, guten Tag. Eine aktuelle Statistik der Bundesagentur für Arbeit zeigt, wie viele Betriebe ausländische Arbeitskräfte beschäftigen. In Hessen ist es fast jeder Zweite. Insgesamt arbeiten hier über 567.400 ausländische Staatsbürger in rund 80.500 Betrieben. Tendenz steigend. 43% aller ausländischen Beschäftigten arbeiten in qualifizierten Jobs, heißt es. Hessen liegt damit bundesweit zusammen mit Baden-Württemberg auf Platz 2 hinter Spitzenreiter Berlin. Am frühen Morgen haben unbekannte Täter einen Geldautomaten in einer Bankfiliale in Fürth im Odenwald gesprengt, teilt die Polizei mit. Nach derzeitigem Ermittlungsstand verschafften sich mindestens 2 Kriminelle Zutritt zu der Filiale. Dort sprengten sie einen Geldautomaten und flüchteten anschließend mit einem dunklen Auto, vermutlich einem BMW, vom Tatort in Richtung Heppenheim. Das Gebäude wurde durch die Sprengung erheblich beschädigt. Unter anderem wurde eine Wasserleitung zerstört. Verletzt wurde niemand.
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0: Frankfurt hat heute richtig Sommer im Gepäck. Strahlend klar, dazu aktuell 26 Grad und am Nachmittag knapp 29 Grad. Auch der Abend bleibt lange warm und freundlich. Erst in der Nacht geht's langsam runter. Morgen wird's dann noch einen Tick heißer. Da knackt Frankfurt sogar die 35 Grad Marke bei weiter wolkenlosem Himmel.
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6: Hallo und einen schönen Nachmittag auf die Straße, liebe Autofahrer. Kurzes Update aus der Radio Frankfurt Verkehrsredaktion. Keine größeren Staus momentan auf den Autobahnen und Bundesstraßen hier bei uns. Es gibt aber ab und zu mal einen kleinen Stau auf der A3 zwischen Wiesbadener Kreuz und Idstein. Da braucht ihr zwischenzeitlich vielleicht mal 5 oder 8 Minuten länger. In der Frankfurter City momentan keine größeren Staus. Da kommt ihr überall gut durch und das Ganze meist mit einer Wartezeit von unter 5 Minuten.
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0: Das ist ein Blitzer und zwar in der Sternstraße, dort in der 30er und in Mörfelden-Walldorf bzw. in Walldorf direkt in der Farmstraße, dort in der 30er steht ebenfalls ein Blitzer. Wenn ihr noch was gesehen habt, Staus oder Blitzer, schickt uns gerne eine WhatsApp darüber an die 069 und dreimal die 669. Gute Fahrt!
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0: So, jetzt mal ganz ehrlich, Hand aufs Herz. Wer von euch kennt das nicht? Ihr fahrt in Urlaub, macht den Koffer auf und alles, was da drin ist, ist zerknittert. Ja, es ist eigentlich normal. Aber da gibt es eine ganz tolle Methode, wie ihr euren Koffer packen könnt und wie ihr die Klamotten vor allen Dingen dann besser reinlegen könnt, ohne dass sie verknittern. Den Tipp habe ich gleich für euch in unserem Urlaubshack. In wenigen Minuten vorher gibt es auch Miley Cyrus und ich habe Duran Duran mit A Few to a Kill. Das sind sie, die besten Hits aller Zeiten. Ihr hört Radio Frankfurt und ich bin Andi Schmidt. Schönen Nachmittag.

0: Toller Hit von Miley Cyrus und Flowers. Hier ist Radio Frankfurt. Wünsche euch einen tollen Nachmittag mit uns.
1: Tag 2 unserer Urlaubshack-Woche. Schauen wir mal auf ein Thema, das vor der Abreise regelmäßig für Ehekrisen sorgt: das Kofferpacken. Die einen, die falten akkurat wie im Kleiderschrank, die anderen setzen sich auf den Koffer, damit der Reißverschluss überhaupt zugeht. Mathilda, du schwörst ja angeblich auf eine ganz bestimmte Taktik. Bringt die denn wirklich was?
2: Auf jeden Fall. Der Mythos, T-Shirts und Hosen eng rollen statt falten, ist nämlich absolute Wahrheit. Wenn du deine Klamotten rollst, nutzt du den Platz im Koffer viel effizienter aus, hast kaum Lücken und, Überraschung, deutlich weniger Knitterfalten. Und wer saubere Wäsche behalten will, der zieht einfach eine billige Duschhaube über die Sohlen eurer Schuhe, bevor sie in den Koffer wandern. Schneller und sauberer geht's nicht.
1: Rollen statt Falten und die Duschhaube über die Schuhe. Also wieder was gelernt fürs nächste Packhaus. Morgen fliegen wir eine Etage höher und klären, warum am Himmel plötzlich alle Tomatensaft trinken.
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0: Hallo in die Innenstadt. An der Hauptwache messen wir die offizielle Frankfurt-Temperatur gerade mit 26 Grad.
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0: Frankfurt hat heute richtig Sommer im Gepäck. Strahlend klar, dazu aktuell 26 Grad und am Nachmittag knapp 29 Grad. Auch der Abend bleibt lange warm und freundlich, erst in der Nacht geht's langsam runter. Morgen wird's dann noch einen Tick heißer, da knackt Frankfurt sogar die 35 Grad Marke bei weiter wolkenlosem Himmel.
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2: Hallo und einen schönen Nachmittag auf die Straße, liebe Autofahrer. Kurzes Update aus der Radio Frankfurt Verkehrsredaktion. Keine größeren Staus momentan auf den Autobahnen und Bundesstraßen hier bei uns. Es gibt aber ab und zu mal einen kleinen Stau auf der A3 zwischen Wiesbadener Kreuz und Idstein. Da braucht ihr zwischenzeitlich vielleicht mal 5 oder 8 Minuten länger. In der Frankfurter City momentan keine größeren Staus. Da kommt ihr überall gut durch und das Ganze meist mit einer Wartezeit von unter 5 Minuten.
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2: Nicht zu schnell fahren aktuell auf der A5 und zwar, wenn ihr zwischen Nordwestkreuz, Frankfurt und Bad Homburger Kreuz unterwegs seid. Dort in der 80er-Zone wird momentan geblitzt. In Hanau gibt es einen Blitzer und zwar in der Sternstraße, dort in der 30er und in Mörfelden-Walldorf bzw. in Walldorf direkt in der Farmstraße, dort in der 30er steht ebenfalls ein Blitzer. Wenn ihr noch was gesehen habt, Staus oder Blitzer, schickt uns gerne eine WhatsApp darüber an die 069 und dreimal die 669. Gute Fahrt!
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4: Am Nachmittag notiert der DAX an der Frankfurter Börse nur noch leicht im Plusbereich. Er gewinnt vorerst 0,1% auf 25.387 Punkte. Die Aufwärtsbewegung, die dem DAX gestern schon ein deutliches Plus beschert hatte, kommt langsam zum Erliegen. Auch Mercedes hat Schwierigkeiten in China und im operativen Geschäft, verbucht aber in seiner Zwischenbilanz einen Gewinnplus durch den Verkauf von Daimler Truck Aktien. Die Mercedes-Aktie gewinnt 3% bisher. Auch Rheinmetall und BMW können überdurchschnittlich zulegen. Auf der Verliererseite bei den Standardwerten sehen wir zunächst Infineon, Siemens Energy und Fresenius Medical Care. Der Euro zeigt sich am Nachmittag mit einem $1,13,60 vorerst etwas leichter. Aus Frankfurt, Klaus Wente.
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Juli 1992. Roxette sind mit How Do You Do neu in den Charts.

Anfang der 90er läuft es super bei Roxette. Drei Alben sind schon draußen, die weltweite Tour ist ausverkauft. Die Stimmung phänomenal. Da kommt Marie und Peer eine Idee. Wieso nutzt man nicht einfach den Moment? Anstatt wieder alles zu sammeln und aufzuschreiben und dann in einem halben Jahr in irgendeinem Studio festzustellen, dass man seine eigene Schrift nicht lesen kann, kommt ihnen eine andere Idee. Man ist ja jetzt hier, hat Tontechniker dabei und auch die Band. Eigentlich ist alles angerichtet und das nächste und vierte Album könnte aufgenommen werden. Ganz explizit aber keine Live-Platte, sondern ein ganz normales Album, nur eben von unterwegs aufgenommen. Mal ein Song im Backstage bei einem Konzert in Zürich, ein Schnipsel im Tourbus und am Ende entstehen neue Songs, neue Versionen von alten Songs und hoffentlich ein Album, das genau diesen Moment ablichtet. Und tatsächlich funktioniert diese Idee. Und auf dieser Platte ist dann auch die neue Nummer, How Do You Do?

0: Die besten Hits aller Zeiten gibt's hier bei Radio Frankfurt, unter anderem mit Roxette. Andi Schmidt ist hier und ja, der geht schon wieder jetzt gleich, denn ich mache mal ein bisschen Feierabend und mein Kollege Marc Moosbrugger, der übernimmt jetzt kurz nach 15 Uhr und bringt euch wie immer gut gelaunt in den heutigen Nachmittag und dabei wünsche ich euch ganz viel Spaß. Bis morgen!
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0: Hallo in die Altstadt am Römerberg. Dort messen wir die offizielle Frankfurt-Temperatur, gerade mit 27 Grad.
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2: Ich bin Tanja Wagner. Nach dem Anschlag am Rande des Berliner Christopher Street Days haben Ermittler auf dem Handy des mutmaßlichen Täters ein Bekennervideo gefunden. Darin soll sich der Mann zum Anschlag bekennen und der Terrororganisation IS die Treue schwören.
3: Nach Angaben der Bild-Zeitung ist in dem arabischsprachigen Video ein verhüllter Mann zu sehen. Die Ermittler gehen aber davon aus, dass es sich um den mutmaßlichen Täter handelt. Bei dem Anschlag mit einem Auto und vermutlich auch einer Machete wurden eine Frau getötet und 29 Menschen verletzt. Der 21-Jährige starb am folgenden Tag durch Schüsse von Polizisten. Unterdessen fordert die CSU schärfere Maßnahmen gegen islamistische Gefährder, darunter elektronische Fußfesseln. Thomas Bleskin, Nachrichtenredaktion.
2: In Spanien wütet der größte Waldbrand in der jüngeren Geschichte des Landes. In Frankreich erreichen die Feuer mit etwa 100.000 Hektar verbrannter Fläche seit Jahresbeginn einen historischen Rekordwert. Nach Daten des Waldbrandinformationssystems der Europäischen Kommission ist in Spanien schon jetzt mehr als doppelt so viel Fläche verbrannt wie sonst im Durchschnitt in einem ganzen Jahr. In Frankreich sogar mehr als die fünffache Fläche. Beruf und Familie lassen sich nach einer Umfrage in Deutschland noch immer schwer miteinander vereinbaren. Besonders Frauen sind mit den gegebenen Bedingungen unzufrieden, hat die Umfrage im Auftrag des Sozialverbands Deutschland ergeben. Als Manko werden zum Beispiel fehlende Kita-Plätze und Betreuungsangebote für Schulkinder gesehen. Auch halten viele die Möglichkeit, die Arbeitszeiten bei ihren Arbeitgebern an familiäre Bedürfnisse anzupassen, für unzureichend. Die Pilotengewerkschaft Cockpit hat ihren jährlichen Flughafencheck veröffentlicht. Das Ergebnis: Der Flughafen München ist wieder der sicherste in Deutschland. Dafür wurde in der bayerischen Landeshauptstadt auch einiges getan.
4: Mit dauerhaft beleuchteten Zufahrten an Start- und Landebahnen hat der Münchner Flughafen die Piloten überzeugt und damit den Flughafen Leipzig auf Platz 2 verdrängt. Die dauerhafte Beleuchtung sei ein wichtiges Mittel, um Zusammenstöße zu vermeiden. Viele Flughäfen würden da aber aus Kostengründen drauf verzichten. Insgesamt seien aber alle Flughäfen in Deutschland sicher genug für den Passagierbetrieb. Den letzten Platz in der Auswertung der Pilotengewerkschaft belegt der Flughafen Rostock-Lage. Die Piloten kritisieren, dass sie hier nicht zu Sicherheitsbesprechungen eingeladen werden. Fiona Reinhardt, Nachrichtenredaktion.
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5: Mit Klaus Bente, guten Tag. Die Stadt Frankfurt trauert um ihren ehemaligen Planungs- und Baudezernenten Hans-Erhard Haferkampf. Er ist am 30. Juni im Alter von 85 Jahren gestorben. Mit seinem Tod verliert Frankfurt einen prägenden Stadtplaner und Gestalter, dessen Wirken die Entwicklung über viele Jahre nachhaltig beeinflusst hat. In seinen 14 Jahren als Mitglied des Magistrats setzte Haferkampf Impulse, die das Stadtbild bis heute prägen, teilt die Stadt mit. Mehrere tausend Euro Bargeld haben Unbekannte bei einem Einbruch in eine Spielhalle in der Hauptstraße in Freigericht Altenmittlau erbeutet. Als Mitarbeiter die Räumlichkeiten gestern betraten, bot sich ihnen ein Bild der Verwüstung, berichtet die Polizei. Die Täter hatten die Kassen sowie mehrere Spielautomaten aufgebrochen und entwendeten daraus Bargeld in Höhe von mehreren tausend Euro.
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0: Frankfurt hat heute noch richtig viel Sonne im Gepäck. Dazu liegen die Temperaturen bei knapp 29 Grad. In der Nacht bleibt es klar und mild, erst auf rund 18 Grad. Morgen wird es dann nochmal deutlich heftiger. Bei strahlendem Himmel klettern die Werte bis auf 35,6 Grad.
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6: Gute zu euch auf die Straßen um kurz nach drei aus der Radio Frankfurt Verkehrsredaktion. Und soweit ist es ein entspannter Dienstagnachmittag. Läuft soweit alles störungsfrei. Kommt gut und sicher an euer Ziel.
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6: Im Westend, da steht in der Theodor-Heuss-Allee im Augenblick ein Blitzer rum. Und in Niedereschbach, da wird in der Döhl-Labar-Straße geblitzt. Dankeschön fürs Melden, Radio Frankfurt-Hörerin Bettina. Und ein aktueller Blitzer, der steht auch in Langen in der Darmstädter Straße. Und wenn ihr noch Staus oder Blitzer entdeckt, ruft gerne an oder schickt einfach eine WhatsApp ins Studio unter 069 und dann dreimal die 669.
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6: In den Nachmittag geht's mit einer musikalischen Eintagsfliege mit Natalie Imbruglia und ihrem 90er-Banger Torn. Ich bin Marc Moosbrugger und freue mich, dass ihr mit dabei seid. Hallo! Die Trinkflasche, die ist ja bei vielen von uns jeden Tag dabei, die eigene. Im Büro, im Auto, beim Sport oder unterwegs. Aber wann habt ihr sie eigentlich zuletzt richtig sauber gemacht? Nur kurz ausspülen reicht nämlich oft nicht. Mehr dazu gleich um kurz nach 3:30 bei uns im Alltagscheck.
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Einen schönen Dienstagnachmittag wünsche ich euch hier bei uns bei Radio Frankfurt. Gleich ist es 3:15. Vince Clarke, der hatte 1981 ja Depeche Mode verlassen, weil er einen Song geschrieben hat, den seine Kollegen damals zu kitschig gefunden haben. Drum folgte der Bruch und trotzdem konnte Vince Clarke natürlich nicht anders, als weiter Musik zu machen. Für das neue Projekt Yazoo hatte er sich Alison Moyet geschnappt, die er noch aus Schulzeiten im kleinen britischen Städtchen Basildon gekannt hat. Mit ihr hat es

0: allerdings nur eine kurze Geschichte gegeben. Zwei Alben und eine Handvoll Erfolge lang. Die beiden hatten nie eine richtige Historie als Band. Es war eben eher ein Projekt. Vielleicht auch besser so, denn in der kurzen Zeit, wir reden hier von anderthalb Jahren, da hatten sie gar keine Gelegenheit, sich auf die Nerven zu gehen oder zu streiten. Jedenfalls hatten sie unter anderem Don't Go geschaffen. Eine coole Kombi aus Stimme und Synthie-Pop aus dem Computer. Und wenn ihr gerade mit eurem Linienbus wieder eine Runde geschafft habt und euch kurz am Bahnhof erholen könnt, dann motivieren wir euch für den Rest der Schicht.
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0: Hallo in die Altstadt am Römerberg. Dort messen wir die offizielle Frankfurt-Temperatur, gerade mit 27 Grad.
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0: Frankfurt hat heute noch richtig viel Sonne im Gepäck. Dazu liegen die Temperaturen bei knapp 29 Grad. In der Nacht bleibt es klar und mild, erst auf rund 18 Grad. Morgen wird es dann nochmal deutlich heftiger. Bei strahlendem Himmel klettern die Werte bis auf 35,6 Grad.
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2: Es ist jetzt 15:30 und das ist euer Update aus der Radio Frankfurt Verkehrsredaktion. Und das ist kurz und knapp, denn im Moment gibt es keine größeren Staus oder Verzögerungen. Ich wünsche euch eine gute und sichere Fahrt.
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2: Den könnt ihr ganz easy erreichen per Anruf oder per WhatsApp unter 069 und dann dreimal die 669, so wie auch Radio Frankfurt-Hörer Ralf, der hat einen Blitzer in Sachsenhausen entdeckt und zwar im Heinerweg. Danke fürs Melden. Dann blitzt es auch im Westend auf der Theodor-Heuss-Allee und in Fechenheim in der Starkenburger Straße. Da ist auch noch ein Blitzer aktuell aufgebaut.
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0: Ich freue mich, dass ihr mit dabei seid an diesem Dienstagnachmittag. Die Trinkflasche ist ja bei vielen jeden Tag dabei, gerade auch bei diesen hohen Temperaturen ein absolutes Muss. Im Büro, im Auto, beim Sport oder unterwegs. Aber mal ehrlich, wann habt ihr sie denn zuletzt richtig sauber gemacht? Nur kurz ausspülen reicht nämlich oft nicht.
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0: Mein Kollege Freddy hat sich mal schlau gemacht. Warum sammeln sich denn ausgerechnet in Trinkflaschen so schnell Keime?
2: Jedes Mal, wenn wir trinken, gelangen Bakterien aus unserem Mund in die Flasche. Das ist erstmal ganz normal. Problematisch wird es, wenn die Flasche warm wird oder stundenlang im Rucksack oder Auto liegt. Dann können sich Keime deutlich schneller vermehren. Besonders bei Säften, Eistee oder Proteinshakes haben Bakterien zusätzliche Nahrung. Deshalb riechen manche Flaschen irgendwann muffig oder bekommen einen schmierigen Belag.
0: Wie reinige ich denn meine Trinkflasche richtig?
2: Ja, am besten jeden Tag mit heißem Wasser und etwas Spülmittel. Ganz wichtig sind auch Deckel, Trinkverschluss und Dichtung. Da setzen sich Keime besonders gern fest. Danach alles gut trocknen lassen und die Flasche möglichst offen aufbewahren. Wer eine spülmaschinengeeignete Flasche hat, kann sie dort auch regelmäßig reinigen. Und wenn sich Gerüche oder Verfärbungen trotz Reinigung halten, ist es oft leider Zeit für eine neue Flasche.
0: Also mit 2 Minuten mehr Pflege bleibt die Trinkflasche hygienisch und das Wasser schmeckt dann gleich besser. Und morgen geht's hier um die Zeit, um ein Thema, das im Sommer schnell gefährlich werden kann. Die Hitzefalle Auto.
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0: Hallo ins Westend Süd. Am Palmengarten messen wir die offizielle Frankfurt-Temperatur gerade mit 28 Grad.
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2: Ich bin Tanja Wagner. In Spanien, Italien und Frankreich lodern weiter riesige Waldbrände und die Lage könnte sich noch zuspitzen. In ganz Europa steht eine neue Hitzewelle bevor. An der Atlantikküste in Frankreich werden erneut Campingplätze und Badeorte evakuiert. Tausende Touristen müssen umgehend die Koffer packen.
3: Bis zu 35 Grad könnte es in dem Brandgebiet heute heiß werden und die trockene Hitze könnte das Feuer weiter anfachen. Bisher haben die Einsatzkräfte es geschafft, den Brand einzugrenzen. Es lodert zwar noch immer, doch die Flammen haben nicht weiter um sich gegriffen. Um Land zu retten, haben die Einsatzkräfte dafür auch gut 100 Kilometer lang Schneisen in den Wald geschnitten. Ein Aufatmen ist damit aber noch nicht in Sicht. Bis die Feuerwehrleute den Brand wirklich im Griff haben und auch die Anwohner zurück nach Hause können, wird es noch dauern. Aus Bordeaux, Rache Sommer.
2: Nach dem mutmaßlich islamistischen Terroranschlag am Rande des Christopher Street Days in Berlin haben Ermittler auf dem Handy des mutmaßlichen Täters ein Bekennervideo gefunden. Eine Sprecherin der Bundesanwaltschaft bestätigte einen entsprechenden Bericht der Bild. Unterdessen bringt die CDU die elektronische Fußfessel als Mittel zur Überwachung sogenannter extremistischer Gefährder ins Gespräch. Nach Aussagen von CDU und CSU soll darüber kurzfristig mit dem Koalitionspartner SPD gesprochen werden. Bei einem Erdbeben der Stärke 7,1 hat es im Südwesten Japans viele Verletzte und Schäden gegeben. Der japanische Fernsehsender NHK berichtete von Dutzenden Verletzten auf der südwestlichen Hauptinsel Kyushu. Straßen und Gebäude wurden teils schwer beschädigt. Die Hitzewelle Ende Juni hat den Verkauf von Eis und Wasser spürbar angekurbelt. Nach Angaben des Statistischen Bundesamtes wurden in der heißesten Woche fast doppelt so viele Eispackungen verkauft wie sonst im Sommer. Auch bei Getränken griffen die Menschen deutlich häufiger zu.
4: Besonders gefragt war stilles Wasser. Davon kauften die Menschen in Deutschland 77% mehr als in einer durchschnittlichen Sommerwoche in den Vorjahren. Bei Sprudel waren es 63% mehr. Auch alkoholfreies Bier, Limonade und Cola verkauften sich deutlich besser. Die Woche mit Temperaturen um 40 Grad brachte bei Eis und Wasser die höchsten Absatzmengen seit Beginn der Auswertung im Jahr 2023. Thomas Pleskin, Nachrichtenredaktion.
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5: Ich bin Klaus Bente, guten Tag. Eine aktuelle Statistik der Bundesagentur für Arbeit zeigt, wie viele Betriebe ausländische Arbeitskräfte beschäftigen. In Hessen ist es fast jeder zweite. Insgesamt arbeiten hier über 567.400 ausländische Staatsbürger in rund 80.500 Betrieben. Tendenz steigend. 43% aller ausländischen Beschäftigten arbeiten in qualifizierten Jobs, heißt es. Hessen liegt damit bundesweit zusammen mit Baden-Württemberg auf Platz 2 hinter Spitzenreiter Berlin. Am frühen Morgen haben unbekannte Täter einen Geldautomaten in einer Bankfiliale in Fürth im Odenwald gesprengt, teilt die Polizei mit. Nach derzeitigem Ermittlungsstand verschafften sich mindestens 2 Kriminelle Zutritt zu der Filiale. Dort sprengten sie einen Geldautomaten und flüchteten anschließend mit einem dunklen Auto, vermutlich einem BMW, vom Tatort in Richtung Heppenheim. Das Gebäude wurde durch die Sprengung erheblich beschädigt. Unter anderem wurde eine Wasserleitung zerstört. Verletzt wurde niemand.
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0: Frankfurt zeigt sich heute von seiner schönsten Seite. Strahlend sonnig, trocken und mit bis zu 29 Grad schon richtig angenehm warm. Der Abend bleibt klar und mild, die Temperaturen sinken nur langsam. Morgen wird's dann nochmal eine ganz andere Nummer. Bei weiter viel Sonne knackt Frankfurt die 35 Grad Marke.
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6: Kurz nach 4 und hier ist euer Update aus der Radio Frankfurt Verkehrsredaktion. Soweit ist alles ruhig und entspannt auf den Straßen in Rhein-Main. Keine größeren Verzögerungen. Kommt gut und sicher an euer Ziel.
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6: Ein Blitzer in der Innenstadt, in der Bleichstraße. In Bornheim werdet ihr in der Dortelweiler Straße geblitzt und zurzeit auch in Sachsenhausen im Heinerweg. Vielen Dank, Radio Frankfurt-Hörer Herbert. Wenn ihr noch Staus oder Blitzer entdeckt, meldet das direkt unter 069 und dann dreimal die 669, entweder indem ihr hier anruft oder eine WhatsApp-Sprachnachricht schickt.
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6: Mit einem absolut kultigen Madonna-Song starten wir in die Stunde mit Like a Prayer aus den 80ern. Ich freue mich, dass ihr mit dabei seid. Hallo, ich bin Marc Moosbrugger und gleich habt ihr die Qual der Wahl zwischen einem Musikabend mitten im Grünen oder einem Abend auf Skates. Mehr dazu gleich um 16.10 Uhr in unseren Veranstaltungstipps.
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0: Das ist Pop von heute, garniert mit 80er-Vibes. Die Spezialität von The Weeknd. Die besten Hits aller Zeiten an eurem Dienstagnachmittag um gleich 3:45. Freut euch als nächstes auf Eurodance von Freddie Mercury. Aber jetzt schauen wir uns erstmal an, was es heute Abend bei uns in der Stadt so alles gibt.
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0: Summer in the City heißt es auch heute wieder im Musikpavillon im Palmengarten, präsentiert vom Künstlerinnenhaus Musanturm. Der historische Musikpavillon wird auch in diesem Sommer wieder zur Open-Air-Bühne, jeden Dienstag. Und heute steigt eben der Konzertabend mitten im Grünen mit Martin Kohlstedt, einem der herausragenden Komponisten, Pianisten und Produzenten für Modern Classical Music und Elektronika. Martin Kohlstedt schafft es, für die Einflüsse aus so unterschiedlichen Welten eine gemeinsame Form zu finden und daraus sozusagen

0: beitragen, einen lebendigen Körper zu bilden, als spektakuläre Festivalshow, Klavierkonzert, Filmsoundtrack oder Albumerlebnis. All das zusammen erlebt ihr heute Abend um 20 Uhr im Musikpavillon im Palmengarten. Oder ihr wagt euch heute Abend auf Skates, auf die neue Tour Nummer 13 bei Tuesday Night Skating. Die Fahrt geht vom Ostpark aus durch den Anlagenring über die Rosa-Luxemburg-Straße und führt uns vorbei an der Nidda. Und wegen der andauernden Baustellen, auch am Nordwestzentrum, geht's dann zurück über die Eschersheimer Landstraße. Die Pause mit Getränkeversorgung folgt nach 16 Kilometern an der Bertramwiese. Ein Schnellrestaurant ist auch ums Eck. Tja, und dann geht's zurück zum Hafenpark über den Alleenring und über Nord End Ost. Insgesamt stolze 28 Kilometer. Und wenn ihr Anfänger oder Neulinge auf Skates seid, die Strecke, die hat's in sich mit einigen langen und flotten Abschnitten. Sicheres Skaten ist Voraussetzung, aber trotzdem habt ihr ab Heddernheim mit der U1, mit der U2, der U3 oder U8 genügend Möglichkeiten auszusteigen. Bei Tuesday Night Skating heute ab 8:30 im Hafenpark.
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0: Hallo ins Westend Süd. Am Palmengarten messen wir die offizielle Frankfurt-Temperatur gerade mit 28 Grad.
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0: Frankfurt zeigt sich heute von seiner schönsten Seite. Strahlend sonnig, trocken und mit bis zu 29 Grad schon richtig angenehm warm. Der Abend bleibt klar und mild, die Temperaturen sinken nur langsam. Morgen wird's dann nochmal eine ganz andere Nummer. Bei weiter viel Sonne knackt Frankfurt die 35 Grad-Marke.
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2: Um 16:30 jetzt hier aus der Radio Frankfurt Verkehrsredaktion. Grünes Licht heißt also, die Straßen in Rhein-Main sind soweit alle frei. Passt auf und kommt sicher an euer Ziel. Im Moment gibt's keine größeren Verzögerungen.
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2: Den gibt's hier dank eurer Unterstützung. 069 und dann dreimal die 669. Einfach anrufen oder gerne auch eine WhatsApp-Sprachnachricht schicken. Radio Frankfurt-Hörerin Aurelia hat einen Blitzer entdeckt und der steht in Sachsenhausen im Hainerweg. Noch einer im Westend in der Theodor-Heuss-Allee und es blitzt in Fechenheim in der Starkenburger Straße.
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0: euch einen schönen Dienstagnachmittag hier bei uns bei Radio Frankfurt. Heute sehen wir nun schon wieder die 3 vorne am Thermometer. Aber 30 oder 31, darüber lachen wir die nächsten Tage. Unser Wetter-Werner weiß da mehr. Wie sieht's denn aus?
1: Ja, da rollt die nächste Hitzewelle auf uns zu. Hitzewelle Nummer 4 in diesem Sommer. Und auch in Frankfurt und rundum wird's wieder richtig warm. Morgen am Mittwoch legt die Hitze deutlich zu. Da klettert das Thermometer auf Werte bis 36 Grad. Und das sind wohlgemerkt die Temperaturen, die im Schatten gemessen werden. Ja, immer meteorologisch gesehen im Schatten in 2 Metern Höhe. Direkt in der Sonne kann es natürlich noch viel wärmer werden. Der vorläufige Höhepunkt der Hitzewelle in Frankfurt ist dann aber am Donnerstag mit Temperaturen deutlich über 37 Grad. Am Donnerstag dann aber auch vermehrtes Unwetterrisiko mit Regen und Hitzegewittern. Zum Freitag wird es dann mit rund 31 Grad weniger heiß. Sommerlich bleibt es aber trotzdem.
0: Ja, danke schön, Werner. Die 30 werden wir also noch mindestens eine Woche tagtäglich jetzt auf dem Thermometer sehen. Schwitzen ist wieder angesagt. Ich freue mich so auf den Herbst.
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0: Hallo in die Innenstadt. An der Hauptwache messen wir die offizielle Frankfurt-Temperatur, gerade mit 29 Grad.
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2: Ich bin Tanja Wagner. Nach dem Anschlag am Rande des Berliner Christopher Street Days haben Ermittler auf dem Handy des mutmaßlichen Täters ein Bekennervideo gefunden. Darin soll sich der Mann zum Anschlag bekennen und der Terrororganisation IS die Treue schwören.
3: Nach Angaben der Bild-Zeitung ist in dem arabischsprachigen Video ein verhüllter Mann zu sehen. Die Ermittler gehen aber davon aus, dass es sich um den mutmaßlichen Täter handelt. Bei dem Anschlag mit einem Auto und vermutlich auch einer Machete wurden eine Frau getötet und 29 Menschen verletzt. Der 21-Jährige starb am folgenden Tag durch Schüsse von Polizisten. Unterdessen fordert die CSU schärfere Maßnahmen gegen islamistische Gefährder, darunter elektronische Fußfesseln. Thomas Pleskin, Nachrichtenredaktion.
2: In Spanien wütet der größte Waldbrand in der jüngeren Geschichte des Landes. In Frankreich erreichen die Feuer mit etwa 100.000 Hektar verbrannter Fläche seit Jahresbeginn einen historischen Rekordwert. Nach Daten des Waldbrandinformationssystems der Europäischen Kommission ist in Spanien schon jetzt mehr als doppelt so viel Fläche verbrannt wie sonst im Durchschnitt in einem ganzen Jahr. In Frankreich sogar mehr als die fünffache Fläche. Beruf und Familie lassen sich nach einer Umfrage in Deutschland noch immer schwer miteinander vereinbaren. Besonders Frauen sind mit den gegebenen Bedingungen unzufrieden, hat die Umfrage im Auftrag des Sozialverbands Deutschland ergeben. Als Manko werden zum Beispiel fehlende Kita-Plätze und Betreuungsangebote für Schulkinder gesehen. Auch halten viele die Möglichkeit, die Arbeitszeiten bei ihren Arbeitgebern an familiäre Bedürfnisse anzupassen, für unzureichend. Die Pilotengewerkschaft Cockpit hat ihren jährlichen Flughafencheck veröffentlicht. Das Ergebnis: Der Flughafen München ist wieder der sicherste in Deutschland. Dafür wurde in der bayerischen Landeshauptstadt auch einiges getan.
4: Mit dauerhaft beleuchteten Zufahrten an Start- und Landebahnen hat der Münchner Flughafen die Piloten überzeugt und damit den Flughafen Leipzig auf Platz 2 verdrängt. Die dauerhafte Beleuchtung sei ein wichtiges Mittel, um Zusammenstöße zu vermeiden. Viele Flughäfen würden da aber aus Kostengründen drauf verzichten. Insgesamt seien aber alle Flughäfen in Deutschland sicher genug für den Passagierbetrieb. Den letzten Platz in der Auswertung der Pilotengewerkschaft belegt der Flughafen Rostock-Lage. Die Piloten kritisieren, dass sie hier nicht zu Sicherheitsbesprechungen eingeladen werden. Fiona Reinhardt, Nachrichtenredaktion.
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5: Ich bin Klaus Bente, guten Tag. Eine aktuelle Statistik der Bundesagentur für Arbeit zeigt, wie viele Betriebe ausländische Arbeitskräfte beschäftigen. In Hessen ist es fast jeder Zweite. Insgesamt arbeiten hier über 567.400 ausländische Staatsbürger in rund 80.500 Betrieben. Tendenz steigend. 43% aller ausländischen Beschäftigten arbeiten in qualifizierten Jobs, heißt es. Hessen liegt damit bundesweit zusammen mit Baden-Württemberg auf Platz 2 hinter Spitzenreiter Berlin. Am frühen Morgen haben unbekannte Täter einen Geldautomaten in einer Bankfiliale in Fürth im Odenwald gesprengt, teilt die Polizei mit. Nach derzeitigem Ermittlungsstand verschafften sich mindestens 2 Kriminelle Zutritt zu der Filiale. Dort sprengten sie einen Geldautomaten und flüchteten anschließend mit einem dunklen Auto, vermutlich einem BMW, vom Tatort in Richtung Heppenheim. Das Gebäude wurde durch die Sprengung erheblich beschädigt. Unter anderem wurde eine Wasserleitung zerstört. Verletzt wurde niemand.
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0: Frankfurt bleibt heute Abend unter klarem Himmel weiter sommerlich warm. Aktuell stehen noch knapp 29 Grad auf der Anzeige. In der Nacht geht's langsam runter, aber richtig abkühlen will es nicht. Früh sind es morgen schon wieder um 18 Grad. Morgen legt der Sommer dann erst richtig los. Mit Sonne satt und bis zu 35,7 Grad.
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6: Hier ist euer Update um kurz nach 5 aus der Radio Frankfurt Verkehrsredaktion. Eine leichte Verzögerung im Moment auf der A3, wenn ihr da unterwegs seid. Frankfurt-Würzburg zwischen Obertshausen und Hanau etwa 10 bis 15 Minuten plus. Kommt gut und sicher an euer Ziel.
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6: Es blitzt in Riederwald am Erlenbruch zurzeit. Dankeschön, Radio Frankfurt-Hörerin Katharina, fürs Melden. Der nächste Blitzer im Westend und zwar in der Theodor-Heuss-Allee und in Sossenheim. Da wird eure Geschwindigkeit auch noch gemessen in der Hachenburger Straße. Und wenn ihr Staus oder Blitzer entdeckt, gebt Bescheid direkt per Anruf oder per WhatsApp gerne auch 069 und dann dreimal die 669.
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6: Eigentlich hätten wir in der Mitte des nächsten Songs von den Backstreet Boys ganz prominent AJ McLean hören sollen. Er war ursprünglich für die Bridge vorgesehen. Brian Littrell und Nick Carter sollten die Strophen übernehmen, aber eine Streptokokkeninfektion hatte AJ McLean damals erwischt, also mussten die Produzenten spontan umplanen, denn die Zeit hat gedrängt. Drum wurde Brian Littrell auserwählt für den Mittelteil und mit As Long As You Love Me hat ganz ungeplant seine große Stunde geschlagen, aber das hat dem Song null geschadet. Ich bin Marc Moosbrugger und dabei könnt ihr euch ganz geschmeidig noch eine schöne Tasse Milchkaffee zusammenrühren

0: Schönen Nachmittag euch. Heute an diesem Dienstag, 16:45 ist es jetzt gleich, hier bei Radio Frankfurt. Total zerknautscht und völlig fertig ist Jim Peterik eines Morgens aus seinem Bett gekrabbelt. Eine anstrengende Nacht im Studio hat hinter ihm und seiner Band Survivor gelegen. Er hat dann die Kaffeemaschine angeschmissen, ist unter die Dusche gesprungen und währenddessen hat das Telefon geklingelt. Der AB ist rangegangen. Als Jim sich dann an den Frühstückstisch gesetzt hat, hat er die neue Nachricht abgehört und ihm hat der Atem gestockt. Er hat sich gefragt, träum ich oder war das wirklich Rocky? Er hat die Wiederholtaste gedrückt und tatsächlich... Hallo Jim, du hast aber eine nette Ansage auf deinem Band. Hier ist Sylvester Stallone. Der Schauspieler Jim Peterik tatsächlich angefragt, ob er und seine Band nicht Lust hätten, einen Song für Rocky 3 beizusteuern. Die Antwort von Survivor hat nicht lange auf sich warten lassen. Die Jungs haben sich dann eine Boxszene nach der anderen aus dem Film angeschaut und mit der Arbeit begonnen. 3 Tage später war der Song fertig und Sylvester Stallone begeistert. Survivor mit Eye of the Tiger und vielleicht ist das auch der perfekte Streaming-Tipp für einen gemütlichen Filmabend heute auf der Couch bei euch. Rocky 3, bei dem ihr dann natürlich auf diesen Song achtet.
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2: Hallo in die Innenstadt. An der Hauptwache messen wir die offizielle Frankfurt-Temperatur, gerade mit 29 Grad.
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2: Frankfurt bleibt heute Abend unter klarem Himmel weiter sommerlich warm. Aktuell stehen noch knapp 29 Grad auf der Anzeige. In der Nacht geht's langsam runter, aber richtig abkühlen will es nicht. Früh sind es morgen schon wieder um 18 Grad. Morgen legt der Sommer dann erst richtig los. Mit Sonne satt und bis zu 35,7 Grad.
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4: Wir haben es 5:30 und das ist euer Update aus der Radio Frankfurt Verkehrsredaktion. Auf der A3 ganz leichte Verzögerungen von Frankfurt Richtung Würzburg und zwar zwischen Obertshausen und Hanau. Im Moment etwa 10 Minuten mehr Fahrzeit, die da auf euch zukommen. Passt auf und seid vorsichtig unterwegs.
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4: Den erreicht ihr per Anruf oder per WhatsApp und zwar unter der 069 und dann dreimal die 669. So wie Radio Frankfurt-Hörerin Sophie, die hat einen Blitzer in der Bleichstraße entdeckt und gemeldet. Dankeschön dafür. In Bornheim in der Dortelweiler Straße, da ist auch noch eine Radarfalle aufgebaut, eine aktuelle. Und in Egelsbach in der Hans-Fleißner Straße.
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0: Feierabendzeit an diesem Dienstag. Schön, dass ihr mit dabei seid am 28. Juli 2026. Genau 40 Jahre geht's jetzt zurück in die Vergangenheit.
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2: 28. Juli 1986. Samantha Fox steigt mit Do Ya, Do Ya in die Charts ein. Samantha Fox ist in diesem Song ganz schön von sich überzeugt und lässt es auch in vollen Zügen raushängen. Sie fragt ihr Gegenüber nämlich, ob es stark genug ist, um ihr zu geben, was sie braucht. Sie sagt ihm, dass sie sowieso die stärkste aller Frauen ist und dass sie so ziemlich jede und jeden in die Tasche stecken könnte. Das ist ganz schön frech, aber den Leuten, denen scheint es zu gefallen. Sie schafft's mit Do Ya Do Ya nämlich in Deutschland in die Top 5 der Singlecharts. Außerdem kann Samantha sich das auch durchaus erlauben. Sie gilt damals immerhin als absolutes Sexsymbol. Do Ya Do Ya zählt bis heute jedenfalls zu den Songs, die aus ihrem Programm bei Konzerten jahrzehntelang nicht mehr wegzudenken waren. Ist halt auch ein Song voller Power und er hat diese gewisse Prise Sex-Appeal. Aber das ist alles eigentlich typisch für Samantha Fox.

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0: Hallo in die Innenstadt. An der Hauptwache messen wir die offizielle Frankfurt-Temperatur gerade mit 29 Grad.
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2: Ich bin Tanja Wagner. Nach dem Anschlag am Rande des Berliner Christopher Street Days haben Ermittler auf dem Handy des mutmaßlichen Täters ein Bekennervideo gefunden. Darin soll sich der Mann zum Anschlag bekennen und der Terrororganisation IS die Treue schwören.
3: Nach Angaben der Bild-Zeitung ist in dem arabischsprachigen Video ein verhüllter Mann zu sehen. Die Ermittler gehen aber davon aus, dass es sich um den mutmaßlichen Täter handelt. Bei dem Anschlag mit einem Auto und vermutlich auch einer Machete wurden eine Frau getötet und 29 Menschen verletzt. Der 21-Jährige starb am folgenden Tag durch Schüsse von Polizisten. Unterdessen fordert die CSU schärfere Maßnahmen gegen islamistische Gefährder, darunter elektronische Fußfesseln. Thomas Bleskin, Nachrichtenredaktion.
2: In Spanien wütet der größte Waldbrand in der jüngeren Geschichte des Landes. In Frankreich erreichen die Feuer mit etwa 100.000 Hektar verbrannter Fläche seit Jahresbeginn einen historischen Rekordwert. Nach Daten des Waldbrandinformationssystems der Europäischen Kommission ist in Spanien schon jetzt mehr als doppelt so viel Fläche verbrannt wie sonst im Durchschnitt in einem ganzen Jahr. In Frankreich sogar mehr als die fünffache Fläche. Beruf und Familie lassen sich nach einer Umfrage in Deutschland noch immer schwer miteinander vereinbaren. Besonders Frauen sind mit den gegebenen Bedingungen unzufrieden, hat die Umfrage im Auftrag des Sozialverbands Deutschland ergeben. Als Manko werden zum Beispiel fehlende Kita-Plätze und Betreuungsangebote für Schulkinder gesehen. Auch halten viele die Möglichkeit, die Arbeitszeiten bei ihren Arbeitgebern an familiäre Bedürfnisse anzupassen, für unzureichend. Die Pilotengewerkschaft Cockpit hat ihren jährlichen Flughafencheck veröffentlicht. Das Ergebnis: Der Flughafen München ist wieder der sicherste in Deutschland. Dafür wurde in der bayerischen Landeshauptstadt auch einiges getan.
4: Mit dauerhaft beleuchteten Zufahrten an Start- und Landebahnen hat der Münchner Flughafen die Piloten überzeugt und damit den Flughafen Leipzig auf Platz 2 verdrängt. Die dauerhafte Beleuchtung sei ein wichtiges Mittel, um Zusammenstöße zu vermeiden. Viele Flughäfen würden da aber aus Kostengründen drauf verzichten. Insgesamt seien aber alle Flughäfen in Deutschland sicher genug für den Passagierbetrieb. Den letzten Platz in der Auswertung der Pilotengewerkschaft belegt der Flughafen Rostock-Lage. Die Piloten kritisieren, dass sie hier nicht zu Sicherheitsbesprechungen eingeladen werden. Fiona Reinhardt, Nachrichtenredaktion.
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0: Frankfurt hat heute Abend noch richtig Sommer auf der Haut. Klarer Himmel und knapp 29 Grad. Auch die Nacht bleibt mild und trocken. Erst Richtung Morgen geht's auf rund 18 Grad runter. Morgen wird's dann knallhart hochsommerlich mit viel Sonne und bis zu 35,7 Grad.
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5: Jetzt das Aktuellste aus der Radio Frankfurt Verkehrszentrale. Vorsicht auf der A3 Frankfurt Richtung Würzburg zwischen Frankfurt Süd und Offenbacher Kreuz. Da gibt es auf dem rechten Fahrstreifen eine noch nicht gesicherte Unfallstelle. Auf der A66 Frankfurt Richtung Wiesbaden zwischen Mikel-Allee und Eschborner Dreieck steht ihr im Stau, plant etwa 17 Minuten mehr ein. Auf der A3 Frankfurt Richtung Würzburg zwischen Obertshausen und Hanau kommt ihr nur stockend durch. Auf der A66 Frankfurt Richtung Wiesbaden zwischen Lelandmannstraße und Nordwestkreuz Frankfurt laufen Bergungsarbeiten auf dem linken Fahrstreifen. Der Verkehr wird an der Unfallstelle vorbeigeführt.
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7: In Sachsenhausen am Theodor-Stern-Kai, da wird aktuell eure Geschwindigkeit gemessen und es steht auch ein Blitzer in Riederwald am Erlenbruch. Dankeschön, Radio Frankfurt-Hörerin Marie. Es blitzt außerdem in Egelsbach in der Hans-Fleißner-Straße. Und wenn ihr Staus oder Blitzer entdeckt, ruft doch gerne gleich an oder schickt eine WhatsApp vorbei. Die Nummer ist 069 und dann dreimal die 669.
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7: Mit der jungen Madonna jetzt. Anfang der 80er, da war sie in New York und hat ihre erste Platte aufgenommen. Noch ziemlich unbekannt, aber mit großen Plänen. Kurz vor Abgabe ist herausgekommen, dass einer der Songs schon von einer anderen Band veröffentlicht worden ist. Also hat Madonna jetzt noch einen anderen Track gebraucht. Ihr Freund, ein bekannter New Yorker DJ, hatte da zum Glück mal was vorbereitet. Und zwar eine Demo-Version, die bei ihm schon länger in der Schublade gelegen hat. Das Plattenlabel hat eine Woche Zeit gegeben, dann musste der Song fertig sein. Und mit ein paar Musikerfreunden hat das auch ganz easy geklappt. In den Credits, da steht übrigens Madonna als Sängerin, logisch, und als diejenige, die die Kuhglocke spielt. Achtet mal auf das rhythmische Gebimmel jetzt nach den ersten paar Takten. Ich bin Marc Moosbrugger und wünsche euch mit dem 80er Lebensgefühl, das wir hier genießen dürfen, einen wunderschönen, gemütlichen Feierabend zu Hause bei Madonnas großem Durchbruch Holiday.
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0: Euer Einstieg in den Feierabend an diesem Dienstag. Das ist Radio Frankfurt. Es ist gleich 17:45. Der Ocean Drive, eine Straße im südlichen Teil der Stadt Miami Beach und bekannt für seine vielen Art-Deco-Hotels. Und Ocean Drive, so hieß auch die zweite jemals erschienene Single der Lighthouse Family. Wäre ja kein Wunder, wenn es dann um diese legendäre Straße in Florida darin geht. Ich muss euch aber leider enttäuschen. Die beiden Musiker der Lighthouse Family stammen aus England. 1993 haben sie die Lighthouse Family gegründet und zwei Jahre später eben ist das Album Ocean Drive entstanden mit dem gleichnamigen Titelsong. Und dieser Ocean Drive, der befindet sich in einer Kleinstadt namens South Shields in der Nähe von Newcastle. Mittlerweile heißt die Straße Ocean Road. Die führt von der City in South Shields direkt zum Vergnügungspark an der Nordsee. Sozusagen ein kleiner Sehnsuchtsort. Und die Geschichte des Songs dreht sich eben um diese Straße, wo alles besser wird, wenn man erstmal seinen Schmerz überwunden hat. Also eine Straße, die Hoffnung macht und Zuversicht bringt. Irgendwann geht für jeden wieder die Sonne auf. Ocean Drive, wunderschön performt von Tunde Bayevu und seiner warmen Stimme und dem kompositorischen Geschick von Paul Tucker. Eine Nummer, die auch nach über 30 Jahren aktuell und keineswegs angestaubt klingt. Und dabei könnt ihr euch mal direkt von eurer Straße, auf der ihr unterwegs seid, mal eben wegträumen. Wenn der Tag heute nicht gerade der beste war, dann habt ihr euch diese 3 Minuten Wellness in der Musik mehr als verdient.
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0: Hallo in die Innenstadt. An der Hauptwache messen wir die offizielle Frankfurt-Temperatur grad mit 29 Grad.
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2: Jetzt das Aktuellste aus der Radio Frankfurt Verkehrszentrale. Vorsicht auf der A3 Frankfurt Richtung Würzburg zwischen Frankfurt Süd und Offenbacher Kreuz. Da gibt es auf dem rechten Fahrstreifen eine noch nicht gesicherte Unfallstelle. Auf der A66 Frankfurt Richtung Wiesbaden zwischen Mikel-Allee und Eschborner Dreieck steht ihr im Stau, plant etwa 17 Minuten mehr ein. Auf der A3 Frankfurt Richtung Würzburg zwischen Obertshausen und Hanau kommt ihr nur stockend durch. Auf der A66 Frankfurt Richtung Wiesbaden zwischen Lelandmannstraße und Nordwestkreuz Frankfurt laufen Bergungsarbeiten auf dem linken Fahrstreifen. Der Verkehr wird an der Unfallstelle vorbeigeführt.
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3: Den könnt ihr jederzeit unter 069 und dann dreimal die 669 erreichen, entweder indem ihr anruft oder eine WhatsApp-Sprachnachricht herschickt. Zurzeit steht ein Blitzer bei euch in Sachsenhausen am Theodor-Stern-Kai und es blitzt auch in Hanau in der Frankfurter Landstraße. Dankeschön, Radio Frankfurt-Hörerin Marlies, fürs Melden. In Mörfelden, da ist am Schwimmbad noch ein Blitzer aufgebaut.
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4: Am Ende der Börsensitzung schloss der DAX mit einem soliden Aufschlag. Das Börsenbarometer hatte am Abend schließlich 0,4% auf 25.464 Punkte zugelegt. Nachdem die Kurse hier schon bröckelten, zog an der Wall Street der Dow Jones Index deutlicher an und stützte somit den DAX. Nach neuen schwachen Zahlen zum US-Verbrauchervertrauen wird in den USA wieder auf Leitzinssenkungen spekuliert. Auch sind die Rohölpreise weiter gefallen, was hier natürlich positiv gewirkt hat. Ganz oben im DAX rangierten heute SAP, Zalando und Volkswagen. Deutlicher abwärts ging es mit Siemens Energy, Infineon und RWE. Der Eurokurs hat sich am Abend auf 1,14 Dollar verteuert. Aus Frankfurt, Klaus Wente.
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0: Euch einen schönen Dienstagabend hier bei uns bei Radio Frankfurt. Heute sehen wir nun schon wieder die 3 vorne am Thermometer. Aber 30 oder 31, darüber lachen wir die nächsten Tage. Unser Wetter Werner weiß da mehr. Wie sieht's denn aus?
1: Ja, da rollt die nächste Hitzewelle auf uns zu. Hitzewelle Nummer 4 in diesem Sommer. Und auch in Frankfurt und rundum wird's wieder richtig warm. Morgen am Mittwoch legt die Hitze deutlich zu. Da klettert das Thermometer auf Werte bis 36 Grad. Und das sind wohlgemerkt die Temperaturen, die im Schatten gemessen werden. Ja, immer meteorologisch gesehen, im Schatten in 2 Metern Höhe, direkt in der Sonne, kann es natürlich noch viel wärmer werden. Der vorläufige Höhepunkt der Hitzewelle in Frankfurt ist dann aber am Donnerstag. Mit Temperaturen deutlich über 37 Grad. Am Donnerstag dann aber auch vermehrtes Unwetterrisiko mit Regen und Hitzegewittern. Zum Freitag wird es dann mit rund 31 Grad weniger heiß, sommerlich bleibt es aber trotzdem.
0: Ja, danke schön, Werner. Die 30 werden wir also noch mindestens eine Woche tagtäglich jetzt auf dem Thermometer sehen. Schwitzen ist wieder angesagt. Ich freue mich so auf den Herbst.
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0: Hallo in die Innenstadt. An der Hauptwache messen wir die offizielle Frankfurt-Temperatur gerade mit 29 Grad.
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2: Ich bin Tanja Wagner. Nach dem Anschlag am Rande des Berliner Christopher Street Days haben Ermittler auf dem Handy des mutmaßlichen Täters ein Bekennervideo gefunden. Darin soll sich der Mann zum Anschlag bekennen und der Terrororganisation IS die Treue schwören. Bundesinnenminister Alexander Dobrindt.
3: Deswegen werbe ich dafür, dass wir politisch die Entscheidungen dafür treffen, dass es hier zu Einschränkungen kommt und identifizierte Gefährder nicht auf Bewährung wieder in Freiheit kommen.
2: Der mutmaßliche Attentäter war wegen Vorbereitung einer schweren staatsgefährdenden Gewalttat von einem Jugendgericht verurteilt worden, kam aber auf freien Fuß. Dobrindt warb ausdrücklich für die Einführung einer elektronischen Fußfessel für Gefährder. Während die Einsatzkräfte in Spanien bei den Waldbränden erste Erfolge melden, bleibt die Lage in Frankreich angespannt. In Bordeaux mussten erneut tausende Menschen in Sicherheit gebracht werden. Und Experten warnen jetzt bereits vor weiteren Waldbränden im August.
4: In Frankreich westlich von Bordeaux bleibt die Lage tatsächlich weiter angespannt. Mit der Hitze und der Trockenheit sind heute etliche Feuer wieder neu aufgeflammt. Die Einsatzkräfte kämpfen nun auf Hochtouren dagegen, dass sie keine neuen Flächen fressen. Bisher ist das ganz gut gelungen. Sicherheitshalber mussten auch einige Campingplätze und Touristenunterkünfte geräumt werden. Etwa 4000 Menschen sind davon betroffen. Aus Lesch, Rache Sommer.
2: Angesichts der schwachen Konjunktur in Deutschland steigt die Zahl der Unternehmen, die ihr Angebot an Ausbildungsplätzen verringern. Zugleich fällt es Betrieben häufig schwer, die vorhandenen Stellen mit passenden Bewerbern zu besetzen. Das sind wesentliche Erkenntnisse der jüngsten DIHK-Ausbildungsumfrage, an der sich rund 14.000 Unternehmen beteiligt hatten. Fast jedes dritte Unternehmen reduziert demnach das Ausbildungsangebot. Die FIFA will einen Teil der kommerziellen Rechte an ihren Fußballturnieren an Investoren verkaufen und damit mehr als 4 Milliarden Dollar einlösen. Auch künftige WM-Turniere sollen dann einer FIFA-Mitteilung zufolge unter dem Dach eines neuen Unternehmens organisiert werden, dessen Mehrheitseigentümer der Weltverband wäre. Der Deal könnte Berichten zufolge den Druck erhöhen, mehr WM-Teilnehmer zuzulassen oder die WM häufiger als bisher auszutragen.
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0: Frankfurt bleibt heute Abend noch richtig sommerlich unterwegs. 28,8 Grad, klarer Himmel und kaum ein Wölkchen in Sicht. In der Nacht geht's dann langsam runter auf etwa 18 Grad. Morgen legt der Sommer nochmal nach. Bei viel Sonne klettert das Thermometer auf bis zu 35,5 Grad.
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5: Jetzt das Aktuellste aus der Radio Frankfurt Verkehrszentrale. Vorsicht auf der A661 Darmstadt Richtung Bad Homburg zwischen Frankfurt Ost und Frankfurt Friedberger Landstraße. Da steht ein defektes Fahrzeug. Auf der A66 Frankfurt Richtung Wiesbaden zwischen der Ellandmannstraße und dem Nordwestkreuz Frankfurt laufen Bergungsarbeiten auf dem linken Fahrstreifen. Die Umleitung ist eingerichtet, plant hier etwas mehr Zeit ein. Auf der A661 Bad Homburg Richtung Darmstadt zwischen Niedereschbach und Eckenheim habt ihr stockenden Verkehr. Auf der A3 Frankfurt Richtung Würzburg zwischen Obertshausen und Hanau ebenfalls stockend unterwegs.
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7: Seid nicht zu schnell unterwegs, denn es blitzt in Sachsenhausen am Theodor-Stern-Kai, genauso wie in Riederwald am Erlenbruch. Und ein aktueller Blitzer, der steht auch zurzeit bei euch in Egelsbach in der Hans-Fleißner-Straße. Wenn ihr Staus oder Blitzer entdeckt, ruft an oder schickt einfach eine WhatsApp her, 069 und dann dreimal die 669.
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7: Am ersten heißen Sommertag eines Jahres im schottischen Glasgow, da ist ein Bassist namens Johnny voller Tatendrang gewesen. Er hatte viele neue Songideen im Kopf und die warmen Sonnenstrahlen, die haben ihn ungemein inspiriert. Doch bevor er an die Arbeit für neue Songs gegangen ist, wollte er sich auch äußerlich endlich wieder wie ein echter Rockstar fühlen. Drum musste erstmal ein neuer Haarschnitt her. Also ist er in das Friseurgeschäft um die Ecke gegangen und da wurde er wie vom Blitz getroffen, als er plötzlich Charlene gesehen hat. Die junge Friseurin hat ihm den Kopf verdreht, schon allein beim Hallo sagen. Beide haben sich auf Anhieb verstanden, aber nicht nur das, beide haben auch ihre Leidenschaft zur Musik geteilt und so haben sie die Band Texas gegründet. Den ersten großen Erfolg gab es Ende der 80er mit I Don't Wanna Lover und dann 10 Jahre später der nächste, noch größere Erfolg mit diesem Song hier, Texas mit Summer Sun. Ich bin Marc Moosbrugger und wir nehmen das Wetter wieder, wie es kommt und machen an diesem Dienstag Feierabend einfach das Beste draus.
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Genießt euren Dienstagabend bei uns. Das ist Radio Frankfurt und jetzt ist es gleich 7:15. Mit 17 ist er von zu Hause geflohen, war zeitweise obdachlos und hat in den Autos von Freunden geschlafen. Heute ist Alex Warren Multimillionär.

0: Schlager. Und das hat er vor allem seinem Song Ordinary zu verdanken. 2025 war das Ding einfach in zig Ländern ganz oben in den Charts. Ordinary nennt er selbst seinen größten Flex neben seiner Frau. Wenn der Song irgendwo auftaucht und er die Reaktionen darauf sieht, ist es das Coolste der Welt. Also die Nummer mit der Welt zu teilen, ist für ihn einfach nur ein schönes Gefühl. Er beschreibt eine leidenschaftliche, fast übernatürliche Liebe, die sich von der gewöhnlichen Welt abhebt. Eine Beziehung, die so intensiv ist, dass sie das Gefühl vermittelt, etwas außergewöhnlich und Göttliches zu erleben. Der Glaube und die Werte der normalen Welt sind verloren gegangen, aber die Liebe dieses Paares im Song ist so besonders, dass sie etwas finden, das jenseits des Gewöhnlichen liegt. Die Liebe wird als eine Art spirituelle Reise beschrieben, bei der man bereit ist, alles zu opfern. Hier ist die Mischung aus hingebungsvoller Emotion und totaler Eskalation. Ein Love-Song halt. Alex Warren, Ordinary. Und ich hoffe, das ist bei euch der Start in einen total romantischen Abend mit eurem Schatz.
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0: Hallo in die Innenstadt. An der Hauptwache messen wir die offizielle Frankfurt-Temperatur gerade mit 29 Grad.
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0: Frankfurt bleibt heute Abend noch richtig sommerlich unterwegs. 28,8 Grad, klarer Himmel und kaum ein Wölkchen in Sicht. In der Nacht geht's dann langsam runter auf etwa 18 Grad. Morgen legt der Sommer nochmal nach. Bei viel Sonne klettert das Thermometer auf bis zu 35,5 Grad.
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2: Jetzt das Aktuellste aus der Radio Frankfurt Verkehrszentrale. Vorsicht auf der A661, Darmstadt Richtung Bad Homburg zwischen Frankfurt Ost und Frankfurt-Friedberger Landstraße. Da steht ein defektes Fahrzeug. Auf der A66 Frankfurt Richtung Wiesbaden zwischen der Ellandmannstraße und dem Nordwestkreuz Frankfurt laufen Bergungsarbeiten auf dem linken Fahrstreifen. Die Umleitung ist eingerichtet, plant hier etwas mehr Zeit ein. Auf der A661 Bad Homburg Richtung Darmstadt zwischen Niedereschbach und Eckenheim habt ihr stockenden Verkehr. Auf der A3 Frankfurt Richtung Würzburg zwischen Obertshausen und Hanau ebenfalls stockend unterwegs.
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3: Seid nicht zu schnell unterwegs. Es stehen Blitzer rum, zurzeit einer in der Bleichstraße. Es blitzt in Sachsenhausen am Theodor-Stern-Kai und in Mörfelden. Da ist auch noch ein Blitzer zurzeit aufgebaut am Schwimmbad. Und wenn ihr Staus oder Blitzer entdeckt, dann ruft gerne an oder schickt eine WhatsApp vorbei als Sprachnachricht am besten 069 und dann dreimal die 669.
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0: Endlich Feierabend an diesem Dienstag. Schön, dass ihr mit dabei seid. Einen angenehmen Abend am 28. Juli 2026. Und wir unternehmen jetzt eine musikalische Reise in die Vergangenheit um 19 Jahre zurück.
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2: 28. Juli 2007. Nickelback sind mit Rockstar neu in den Charts.

Brüder Mike und Chad Kroeger gründen 1995 eine Band. Zuerst mit ihrem Cousin und einem Freund. Sie nennen sich The Village Idiots. Aber nachdem Chad seinen Bruder Mike bei der Arbeit im örtlichen Starbucks besucht und immer wieder hört, wie Mike das Rückgeld rausgibt und dazu sagt, here's your nickel back, also hier ist dein 5-Cent-Stück zurück, nennen sie sich Nickelback. Vom Stiefvater leihen sie sich $4.000, um eine Demo-CD aufzunehmen. Die Produktion kostet zwar eigentlich nur 2.000, aber von der anderen Hälfte kaufen sie Pilze. Also keine Champignons, sondern die lustigen. Sie spielen sich in den nächsten Jahren immer weiter und weiter nach oben. Schnell bekommen sie einen Plattenvertrag und können so ihrem Stiefvater das Geld zurückzahlen. Ihren ersten großen Hit haben sie dann 2002 mit How You Remind Me.

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0: Schöne Grüße ins Westend Nord. An der Goethe-Uni messen wir die offizielle Frankfurt-Temperatur gerade mit 28 Grad.
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2: Ich bin Tanja Wagner. Nach dem Anschlag am Rande des Christopher Street Days in Berlin ist die Debatte um mögliche politische Konsequenzen in vollem Gang. Die CSU hat die Einführung elektronischer Fußfesseln für Gefährder ins Gespräch gebracht.
3: Mehr als 400 islamistische Gefährder hat das Bundeskriminalamt bundesweit ausgemacht. Die CSU würde diesen Personenkreis am liebsten per elektronischer Fußfessel überwachen. Die Chancen auf Zustimmung vom Koalitionspartner SPD stehen gut. CSU-Landesgruppenchef Hoffmann hält Fußfesseln jedenfalls für praktischer als Präventivhaft, denn diese, so sagt er, sei nur schwer umsetzbar. Sein Parteichef Söder will prüfen lassen, ob bei Gefährdern nicht grundsätzlich früher das Erwachsenenstrafrecht angewendet werden kann. Und er will ihnen den Führerschein entziehen. Thomas Bleskin, Nachrichtenredaktion.
2: Angesichts einer neuen Hitzewelle in Frankreich versucht die Feuerwehr mit allen Mitteln, die an der Atlantikküste wütenden Waldbrände in den Griff zu bekommen. Teilweise loderten die Brände wieder auf und weitere Campingplätze und Feriensiedlungen wurden evakuiert. Andernorts konnten Bewohner zurück in ihre Häuser. Viele andere europäische Länder, darunter auch Deutschland, schicken Unterstützung. In Spanien feiern die Einsatzkräfte mittlerweile erhebliche Erfolge. Es gebe Licht am Ende des Tunnels, sagte Ministerpräsident Pedro Sanchez. Der Fußball-Weltverband FIFA plant einen milliardenschweren Umbau. Investoren sollen bei den kommerziellen WM-Rechten einsteigen und der FIFA mehr als 4 Milliarden Dollar bringen. Organisiert werden die Turniere künftig über ein neues Unternehmen, an dem die FIFA die Mehrheit hält.
4: Der Europäische Fußballverband UEFA läuft jetzt schon gegen die Pläne Sturm. Er wirft der FIFA vor, den Fußball zur Handelsware zu machen und fragt, wer am Ende überhaupt von dem Milliardendeal profitiert. Die FIFA hält selbstverständlich dagegen. Sie verspricht, das zusätzliche Geld in den nächsten 4 Jahren weltweit in den Fußball zu investieren und vor allem kleinere Verbände zu stärken. Zoe Tassovali, Redaktion.
2: Beruf und Familie lassen sich nach einer Umfrage in Deutschland noch immer schwer miteinander vereinbaren. Besonders Frauen sind mit den gegebenen Bedingungen unzufrieden, hat eine Umfrage im Auftrag des Sozialverbands Deutschland ergeben. In Summe sehen 43% der Befragten in der aktuellen Situation ein Problem. Als Manko werden zum Beispiel fehlende Kita-Plätze und Betreuungsangebote für Schulkinder gesehen.
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0: Frankfurt bleibt heute Abend noch richtig sommerlich warm, bei knapp 29 Grad und unter klarem Himmel. Auch in der Nacht geht's nur langsam runter, erst Richtung 18 Grad am Morgen. Morgen legt die Sonne dann nochmal nach und am Nachmittag knallt das Thermometer bis auf 35 Grad hoch. Dazu bleibt's den ganzen Tag über strahlend sonnig und wolkenlos.
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5: Jetzt das Aktuellste aus der Radio Frankfurt Verkehrszentrale. Vorsicht auf der A661 Darmstadt Richtung Bad Homburg zwischen Frankfurt Ost und Friedberger Landstraße. Da steht ein defektes Fahrzeug auf der Strecke.
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2: Ich bin Tanja Wagner. Nach dem Anschlag am Rande des Christopher Street Days in Berlin ist die Debatte um mögliche politische Konsequenzen in vollem Gang. Die CSU hat die Einführung elektronischer Fußfesseln für Gefährder ins Gespräch gebracht.
3: Mehr als 400 islamistische Gefährder hat das Bundeskriminalamt bundesweit ausgemacht. Die CSU würde diesen Personenkreis am liebsten per elektronischer Fußfessel überwachen. Die Chancen auf Zustimmung vom Koalitionspartner SPD stehen gut. CSU-Landesgruppenchef Hoffmann hält Fußfesseln jedenfalls für praktischer als Präventivhaft, denn diese, so sagt er, sei nur schwer umsetzbar. Sein Parteichef Söder will prüfen lassen, ob bei Gefährdern nicht grundsätzlich früher das Erwachsenenstrafrecht angewendet werden kann. Und er will ihnen den Führerschein entziehen. Thomas Bleskin, Nachrichtenredaktion.
2: Angesichts einer neuen Hitzewelle in Frankreich versucht die Feuerwehr mit allen Mitteln, die an der Atlantikküste wütenden Waldbrände in den Griff zu bekommen. Teilweise loderten die Brände wieder auf und weitere Campingplätze und Feriensiedlungen wurden evakuiert. Andernorts konnten Bewohner zurück in ihre Häuser. Viele andere europäische Länder, darunter auch Deutschland, schicken Unterstützung. In Spanien feiern die Einsatzkräfte mittlerweile erhebliche Erfolge. Es gebe Licht am Ende des Tunnels, sagte Ministerpräsident Pedro Sanchez. Der Fußball-Weltverband FIFA plant einen milliardenschweren Umbau. Investoren sollen bei den kommerziellen WM-Rechten einsteigen und der FIFA mehr als 4 Milliarden Dollar bringen. Organisiert werden die Turniere künftig über ein neues Unternehmen, an dem die FIFA die Mehrheit hält.
4: Der europäische Fußballverband UEFA läuft jetzt schon gegen die Pläne Sturm. Er wirft der FIFA vor, den Fußball zur Handelsware zu machen und fragt, wer am Ende überhaupt von dem Milliardendeal profitiert. Die FIFA hält selbstverständlich dagegen. Sie verspricht, das zusätzliche Geld in den nächsten 4 Jahren weltweit in den Fußball zu investieren und vor allem kleinere Verbände zu stärken. Zoe Tassovali, Redaktion.
2: Beruf und Familie lassen sich nach einer Umfrage in Deutschland noch immer schwer miteinander vereinbaren. Besonders Frauen sind mit den gegebenen Bedingungen unzufrieden, hat eine Umfrage im Auftrag des Sozialverbands Deutschland ergeben. In Summe sehen 43% der Befragten in der aktuellen Situation ein Problem. Als Manko werden zum Beispiel fehlende Kita-Plätze und Betreuungsangebote für Schulkinder gesehen.
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5: Frankfurt bleibt heute Abend noch angenehm warm, bei 27 Grad und unter klarem Himmel. In der Nacht kühlt es langsam ab, ganz ruhig und sternklar auf rund 14 Grad. Morgen legt der Sommer dann richtig los. Sonne satt und bis zu 35 Grad. Da knallt's ordentlich von oben.
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6: Jetzt das Aktuellste aus der Radio Frankfurt Verkehrszentrale. Auf der A3 Frankfurt Richtung Würzburg zwischen Oberthausen und Hanau stockt es, da seid ihr dichter unterwegs.
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1: Frankfurt bleibt heute Abend noch angenehm warm bei 27 Grad und unter klarem Himmel. In der Nacht kühlt es langsam ab, ganz ruhig und sternenklar auf rund 14 Grad. Morgen legt der Sommer dann richtig los. Sonne satt und bis zu 35 Grad. Da knallt's ordentlich von oben.
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2: Jetzt das Aktuellste aus der Radio Frankfurt Verkehrszentrale. Auf der A3 Frankfurt Richtung Würzburg zwischen Obertshausen und Hanau stockt es, da seid ihr dichter unterwegs.
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1: Ich bin Uli Reitinger. Nach dem Terroranschlag am Rande des Berliner Christopher Street Days gibt es neue Hinweise auf das Motiv des Täters. Auf seinem Handy haben Ermittler ein Bekennervideo gefunden, das haben die Bundesanwaltschaft und Innenminister Dobrindt bestätigt.
2: Auf dem Video ist ein vermummter Mann zu sehen, der Arabisch spricht. Er schwört der Terrororganisation IS die Treue. Auf dem Handy haben die Ermittler weiteres Material entdeckt. Was genau, sagen sie nicht, nur dass diese Dateien jetzt ausgewertet werden. Laut Bundesinnenminister Dobrindt spricht vieles dafür, dass die Aufnahmen und die Dateien tatsächlich vom mutmaßlichen Täter stammen. Parallel wird weiter über schärfere Maßnahmen gegen islamistische Gefährder diskutiert. Besonders oft fällt dabei das Stichwort elektronische Fußfessel. Zoe Tessovali, Nachrichtenredaktion.
1: Frankreich wird von einer neuen Hitzewelle getroffen. Die Feuerwehr versucht mit allen Mitteln, die an der Atlantikküste wütenden Waldbrände in den Griff zu bekommen. Teilweise lodern Brände wieder auf, weitere Campingplätze und Feriensiedlungen wurden evakuiert. Viele europäische Länder, darunter auch Deutschland, schicken Unterstützung. In Spanien feiern die Einsatzkräfte mittlerweile erhebliche Erfolge. Es gebe Licht am Ende des Tunnels, sagte Ministerpräsident Pedro Sanchez. Im Weißen Haus hat es heute gleich mehrere wichtige Treffen gegeben. US-Präsident Donald Trump empfing erst den ukrainischen Präsidenten Selenskyj und anschließend Israels Ministerpräsident Netanyahu.
3: Selenskyj war der Erste bei Trump unter Ausschluss von Presse und Öffentlichkeit. Es ging um Stärkung der ukrainischen Luftabwehr und dabei konkret um Patriot-Abfangraketen. Auch sollen die festgefahrenen Verhandlungen über ein Kriegsende wieder in Gang gebracht werden. Auch mit Netanyahu ging es um Krieg, den Iran-Krieg. Angeblich wollte Netanyahu neue Geheimdienstinformationen vorlegen, die belegen, dass der Iran weiterhin militärisch aufrüstet. Israel will, dass die USA im Iran-Krieg bei der Stange bleiben. Trump bevorzugt eine Vereinbarung. Aus den USA, Tina Eck.
1: Der Fußballweltverband FIFA will einen Teil der kommerziellen Rechte an seinen Turnieren an Investoren verkaufen und damit mehr als 4 Milliarden Dollar erlösen. Auch künftige WM-Turniere sollen dann unter dem Dach eines neuen Unternehmens organisiert werden, dessen Mehrheitseigentümer der Weltverband wäre. Der Deal könnte Berichten zufolge den Druck erhöhen, mehr WM-Teilnehmer zuzulassen und die WM häufiger als bisher auszutragen.
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4: Frankfurt bleibt heute Nacht unter klarem Himmel schön ruhig. Aktuell liegen wir bei 27 Grad. Morgen knallt die Sonne dann wieder gnadenlos rein und treibt das Thermometer auf satte 36 Grad. Auch am Abend bleibt es erst einmal sehr warm und meist wolkenlos.
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5: Jetzt das Aktuellste aus der Radio Frankfurt Verkehrszentrale. In Offenbach auf der B43 zwischen Waldstraße und Sprendlinger Landstraße im Bereich Spessartring und Taunusring habt ihr dichten Verkehr und stockenden Verkehr.
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1: Frankfurt bleibt heute Nacht unter klarem Himmel schön ruhig. Aktuell liegen wir bei 27 Grad. Morgen knallt die Sonne dann wieder gnadenlos rein und treibt das Thermometer auf satte 36 Grad. Auch am Abend bleibt es erst einmal sehr warm und meist wolkenlos.
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2: Jetzt das Aktuellste aus der Radio Frankfurt Verkehrszentrale. In Offenbach auf der B43 zwischen Waldstraße und Sprendlinger Landstraße im Bereich Spessartring und Taunusring habt ihr dichten Verkehr und stockenden Verkehr.
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1: Ich bin Uli Reitinger. Nach dem Terroranschlag am Rande des Christopher Street Days in Berlin hat die Polizei auf dem Handy des Attentäters Abdul B. ein Bekennervideo gefunden. In dem Video sei zu sehen, wie eine vermummte Person, vermutlich eben der Tatverdächtige, einen Treueschwur auf die Terrororganisation Islamischer Staat leiste, heißt es von der Bundesanwaltschaft. Der mutmaßliche Täter wurde zuvor vom LKA eng observiert. Er soll sich unauffällig verhalten haben. Während die Einsatzkräfte in Spanien bei den Waldbränden erste Erfolge melden, bleibt die Lage in Frankreich angespannt. In Bordeaux mussten erneut tausende Menschen in Sicherheit gebracht werden. Und Experten warnen jetzt schon vor weiteren Waldbränden im August.
2: In Frankreich westlich von Bordeaux bleibt die Lage tatsächlich weiter angespannt. Mit der Hitze und der Trockenheit sind heute etliche Feuer wieder neu aufgeflammt. Die Einsatzkräfte kämpfen nun auf Hochtouren dagegen, dass sie keine neuen Flächen fressen. Bisher ist das ganz gut gelungen. Sicherheitshalber mussten auch einige Campingplätze und Touristenunterkünfte geräumt werden. Etwa 4000 Menschen sind davon betroffen. Aus Lesch, Rache Sommer.
1: Die Pilotengewerkschaft Vereinigung Cockpit hat ihren jährlichen Flughafencheck veröffentlicht. Das Ergebnis: Der Flughafen München ist wieder der sicherste in Deutschland. Dafür wurde in der bayerischen Landeshauptstadt auch einiges getan.
3: Mit dauerhaft beleuchteten Zufahrten an Start- und Landebahnen hat der Münchner Flughafen die Piloten überzeugt und damit den Flughafen Leipzig auf Platz 2 verdrängt. Die dauerhafte Beleuchtung sei ein wichtiges Mittel, um Zusammenstöße zu vermeiden. Viele Flughäfen würden da aber aus Kostengründen drauf verzichten. Insgesamt seien aber alle Flughäfen in Deutschland sicher genug für den Passagierbetrieb. Den letzten Platz in der Auswertung der Pilotengewerkschaft belegt der Flughafen Rostock-Lage. Die Piloten kritisieren, dass sie hier nicht zu Sicherheitsbesprechungen eingeladen werden. Fiona Reinhardt, Nachrichtenredaktion.
1: Angesichts der schwachen Konjunktur in Deutschland steigt die Zahl der Unternehmen, die ihr Angebot an Ausbildungsplätzen verringern. Zugleich fällt es Betrieben häufig schwer, die vorhandenen Lehrstellen mit passenden Bewerbern zu besetzen. Das sind wesentliche Ergebnisse der jüngsten DIHK-Ausbildungsumfrage, an der sich rund 14.000 Unternehmen beteiligt haben. Fast jedes dritte Unternehmen reduziert demnach das Ausbildungsangebot.
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4: Frankfurt startet und endet mit klarem Himmel. Und in der Nacht geht's langsam von 25 Grad runter auf angenehme 18 Grad. Morgen knallt die Sonne dann gnadenlos rein und treibt das Thermometer bis auf 36 Grad. Auch am Abend bleibt es noch brütend warm mit 35 bis knapp 36 Grad.
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5: Jetzt das Aktuellste aus der Radio Frankfurt Verkehrszentrale. Auf der B8 in Frankfurt, auf der Wittelsbacher Straße und dem Ratsweg zwischen Habsburger Allee und am Riederbruch habt ihr stockenden Verkehr.
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1: Frankfurt startet und endet mit klarem Himmel. Und in der Nacht geht's langsam von 25 Grad runter auf angenehme 18 Grad. Morgen knallt die Sonne dann gnadenlos rein und treibt das Thermometer bis auf 36 Grad. Auch am Abend bleibt es noch brütend warm mit 35 bis knapp 36 Grad.
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2: Jetzt das Aktuellste aus der Radio Frankfurt Verkehrszentrale. Auf der B8 in Frankfurt, auf der Wittelsbacher Straße und dem Ratsweg zwischen Habsburger Allee und am Riederbruch habt ihr stockenden Verkehr.
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1: Ich bin Uli Reitinger. Nach dem Terroranschlag am Rande des Christopher Street Days in Berlin hat die Polizei auf dem Handy des Attentäters Abdul B. ein Bekennervideo gefunden. In dem Video sei zu sehen, wie eine vermummte Person, vermutlich eben der Tatverdächtige, einen Treueschwur auf die Terrororganisation Islamischer Staat leiste, heißt es von der Bundesanwaltschaft. Der mutmaßliche Täter wurde zuvor vom LKA eng observiert. Er soll sich unauffällig verhalten haben. Während die Einsatzkräfte in Spanien bei den Waldbränden erste Erfolge melden, bleibt die Lage in Frankreich angespannt. In Bordeaux mussten erneut tausende Menschen in Sicherheit gebracht werden. Und Experten warnen jetzt schon vor weiteren Waldbränden im August.
2: In Frankreich, westlich von Bordeaux, bleibt die Lage tatsächlich weiter angespannt. Mit der Hitze und der Trockenheit sind heute etliche Feuer wieder neu aufgeflammt. Die Einsatzkräfte kämpfen nun auf Hochtouren dagegen, dass sie keine neuen Flächen fressen. Bisher ist das ganz gut gelungen. Sicherheitshalber mussten auch einige Campingplätze und Touristenunterkünfte geräumt werden. Etwa 4000 Menschen sind davon betroffen. Aus Lesch, Rache Sommer.
1: Die Pilotengewerkschaft Vereinigung Cockpit hat ihren jährlichen Flughafencheck veröffentlicht. Das Ergebnis: Der Flughafen München ist wieder der sicherste in Deutschland. Dafür wurde in der bayerischen Landeshauptstadt auch einiges getan.
3: Mit dauerhaft beleuchteten Zufahrten an Start- und Landebahnen hat der Münchner Flughafen die Piloten überzeugt und damit den Flughafen Leipzig auf Platz 2 verdrängt. Die dauerhafte Beleuchtung sei ein wichtiges Mittel, um Zusammenstöße zu vermeiden. Viele Flughäfen würden da aber aus Kostengründen drauf verzichten. Insgesamt seien aber alle Flughäfen in Deutschland sicher genug für den Passagierbetrieb. Den letzten Platz in der Auswertung der Pilotengewerkschaft belegt der Flughafen Rostock-Lage. Die Piloten kritisieren, dass sie hier nicht zu Sicherheitsbesprechungen eingeladen werden. Fiona Reinhardt, Nachrichtenredaktion.
1: Angesichts der schwachen Konjunktur in Deutschland steigt die Zahl der Unternehmen, die ihr Angebot an Ausbildungsplätzen verringern. Zugleich fällt es Betrieben häufig schwer, die vorhandenen Lehrstellen mit passenden Bewerbern zu besetzen. Das sind wesentliche Ergebnisse der jüngsten DIHK-Ausbildungsumfrage, an der sich rund 14.000 Unternehmen beteiligt haben. Fast jedes dritte Unternehmen reduziert demnach das Ausbildungsangebot.
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4: Frankfurt startet mit einer klaren Nacht und noch 23 Grad. Und auch morgen bleibt der Himmel praktisch wolkenlos. Tagsüber knallt die Sonne dann ungebremst rein und treibt die Werte auf 36 Grad. Am Abend bleibt es immer noch heiß mit gut 29 Grad. Das ist Sommer pur über der Stadt.
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5: Jetzt das Aktuellste aus der Radio Frankfurt Verkehrszentrale. Auf der B8 in Frankfurt, auf der Wittelsbacher Straße und dem Ratsweg zwischen Habsburger Allee und am Riederbruch habt ihr stockenden Verkehr.
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1: Frankfurt startet mit einer klaren Nacht und noch 23 Grad. Und auch morgen bleibt der Himmel praktisch wolkenlos. Tagsüber knallt die Sonne dann ungebremst rein und treibt die Werte auf 36 Grad. Am Abend bleibt es immer noch heiß mit gut 29 Grad. Das ist Sommer pur über der Stadt.
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2: Jetzt das Aktuellste aus der Radio Frankfurt Verkehrszentrale. Auf der B8 in Frankfurt, auf der Wittelsbacher Straße und dem Ratsweg zwischen Habsburger Allee und am Riederbruch habt ihr stockenden Verkehr.
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